0: in seinem ersten Bundesligaspiel überhaupt auch einen Sieg feiern. 3:2 stand es am Ende gegen Leverkusen. Die anderen Ergebnisse: Leipzig-Gladbach 3:0, Köln-Hoffenheim 3:2, Union Berlin-Frankfurt 3:3 und Mainz-Paderborn 0:0. Und im Abendspiel der zweiten Liga hat Nürnberg-Bielefeld mit 4:1 geschlagen.
1: Das Wetter.
0: Die Wolken lockern von Westen her mit der Zeit auf. Es bleibt dazu sehr windig. Die Tiefstwerte liegen bei 17 bis 11 Grad. Tagsüber wechseln sich Sonne und harmlose Wolken ab. Erst gegen Abend gibt es in Alpennähe einzelne Schauer. Die Temperaturen steigen auf 21 bis 27 Grad.

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1: Ich bin Florian Klaus. Am Donnerstag hat Kanzler Merz angekündigt, dass die Bundesregierung bald abschließend feststellen will, wer für den versuchten Anschlag mit einer Sprengstoffdrohne am Flughafen Leipzig-Halle verantwortlich war. Wie jetzt mehrere Medien berichten, geht die Regierung davon aus, dass Russland dahinter steckt. Sie berufen sich dabei auf Insider. Bestätigen wollte ein Regierungssprecher das aber noch nicht. Ist die geplante Attestpflicht ab dem ersten Krankheitstag sinnvoll? Das hat Bundesarbeitsministerin Baas in einem Interview in Frage gestellt und damit Kritik aus der Union auf sich gezogen. Der CDU-Sozialpolitiker Biadasz hat darauf verwiesen, dass die Koalition dazu schon eine Vereinbarung getroffen habe. Das gelte auch etwa beim Gesamtpaket zur Rente. Wir müssen für diese Demokratie kämpfen. Das hat Altkanzlerin Merkel eine Woche vor der Landtagswahl in Sachsen-Anhalt gesagt. Sie hat dafür bei einer Veranstaltung in Berlin zu Einsatz und Mut aufgerufen. Merkel betonte, dass die meisten Menschen nicht die AfD wählen. Es stimme, dass die AfD sehr stark in den neuen Bundesländern sei, sie sei aber auch in den alten Bundesländern stärker geworden. In München ist an die Opfer der rechtsextremen Terrorgruppe NSU erinnert worden. 25 Jahre ist der Mord am Gemüsehändler Habil Kilic in der Stadt her. Insgesamt hatte der NSU 10 Menschen getötet, daneben verübten die Mitglieder Sprengstoffanschläge und Raubüberfälle. Borussia Dortmund hat sich am ersten Spieltag der neuen Bundesliga-Saison 3 Punkte gesichert. Mit 2:0 hat der BVB am Abend gegen Hamburg gewonnen. HSV-Kapitän Nikolai Remberg danach bei Sky.
2: Ja, ich fand, dass wir uns gerade in der ersten Halbzeit ein bisschen zu tief hinten reindrücken lassen haben. Und wenn Dortmund dann von rechts nach links spielt, in die Zwischenräume spielt, dann läufst du erstmal viel hinterher und dann schaffst du es nicht so richtig ins Pressing zu kommen.
1: Außerdem

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1: Ich bin Florian Klaus. Soll Island wieder mit der EU über einen Beitritt verhandeln? Darüber haben die Menschen dort abgestimmt. Und es ist ein knappes Rennen. Nach Angaben des isländischen öffentlich-rechtlichen Rundfunks gibt es nach einem Teil der Auszählung bisher 51% Ja-Stimmen. Sollte der Vorsprung halten, könnten die 2013 pausierten Beitrittsgespräche weitergehen. Die islamistischen Taliban haben vorübergehend weiteres Personal nach Deutschland geschickt. Dafür haben sie die Erlaubnis der Bundesregierung. Warum, erklärt Dirk Zeitler.
2: Die Bundesregierung will mehr Menschen nach Afghanistan abschieben. Dafür müssen Dokumente ausgestellt werden, die die de facto Regierung anerkennt, heißt es dazu aus dem Auswärtigen Amt. Dafür müssen neben ausreichend Personal auch die technischen Voraussetzungen bestehen. Um diese zügig zu schaffen, ist jetzt kurzzeitig ein technisches Unterstützerteam eingereist.
1: Schon ab dem ersten Krankheitstag soll in Zukunft grundsätzlich ein Attest nötig sein. Darauf hat sich die Bundesregierung geeinigt. Ob das sinnvoll ist, hat Arbeitsministerin Baas aber hinterfragt. Darüber gibt es bei der Union wenig Begeisterung. Der Chef des CDU-Arbeitnehmerflügels Radke sagte etwa dem Kölner Stadtanzeiger, er sei auch nicht restlos von allem begeistert. Was man gemeinsam entscheide, solle man aber auch vertreten. In Magdeburg hat sich die AfD-Nachwuchsorganisation Generation Deutschland getroffen. Der Chef der Organisation Hohm forderte dort, dass Millionen zugewanderte Menschen das Land verlassen sollen. Er hat das damit begründet, dass Deutschland ein Land der Deutschen bleiben solle. Uneinigkeit gab es bei der Frage, ob Deutschland den Euro aufgeben soll. Für Dortmund ist der Auftakt der Bundesliga-Saison gut gelaufen. Mit 2:0 hat der BVB gegen Hamburg gewonnen. Elversberg konnte in seinem ersten Bundesligaspiel überhaupt auch einen Sieg feiern. 3:2 stand es am Ende gegen Leverkusen. Die anderen Ergebnisse: Leipzig-Gladbach 3:0, Köln-Hoffenheim 3:2, Union Berlin-Frankfurt 3:3 und Mainz-Paderborn 0:0. Und im Abendspiel der zweiten Liga hat Nürnberg-Bielefeld mit 4:1 geschlagen.
0: Das Wetter.
1: Letzte Schauerreste aus der Nacht lösen sich schnell auf. Sonst bekommen wir viel Sonnenschein und meist harmlose Wolken. Die Temperaturen steigen auf 21 bis 27 Grad. Am Abend gibt's vor allem im Süden örtlich Schauer und Gewitter. Im Laufe der Nacht überquert uns dann von Westen her eine Regenfront mit Gewittern. Von morgen bis Mittwoch bleibt es wechselhaft. Besonders morgen entstehen teils wieder Schauer und Gewitter.
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1: Ich bin Florian Klaus. Guten Morgen. Seit 2013 pausieren die Beitrittsgespräche Islands mit der Europäischen Union. Das könnte sich bald ändern. Bei einem Referendum liegen nach der Auszählung eines Teils der Stimmen gerade diejenigen vorn, die für eine Fortsetzung der Gespräche sind. Allerdings ist es mit 51% Ja-Stimmen sehr knapp. Ein endgültiges Ergebnis kommt erst noch. Mehr als 36 Jahre nach dem Mauerfall sehen viele Menschen noch einige Distanz zwischen Ost- und Westdeutschland. Dennoch stellen wenige die Wiedervereinigung in Frage. Das geht aus einer Umfrage hervor. Dirk Zeigler berichtet.
2: Ungefähr 2/3 betrachten Mauerfall und Wiedervereinigung als Glücksfall für Deutschland, doch Unterschiede zwischen Ost und West bleiben spürbar. Die Aussage, seit der Wiedervereinigung sind die Deutschen zu einer Nation zusammengewachsen, lehnten 57% der Ost- und 45% der Westdeutschen ab.
1: Wir müssen für diese Demokratie kämpfen. Das hat Altkanzlerin Merkel eine Woche vor der Landtagswahl in Sachsen-Anhalt gesagt. Sie hat dafür bei einer Veranstaltung in Berlin zu Einsatz und Mut aufgerufen. Merkel betonte, dass die meisten Menschen nicht die AfD wählen. Es stimme, dass die AfD sehr stark in den neuen Bundesländern sei, sie sei aber auch in den alten Bundesländern stärker geworden. Ist die geplante Attestpflicht ab dem ersten Krankheitstag sinnvoll? Das hat Bundesarbeitsministerin Baas in einem Interview in Frage gestellt und damit Kritik aus der Union auf sich gezogen. Der CDU-Sozialpolitiker Biadatz hat darauf verwiesen, dass die Koalition dazu schon eine Vereinbarung getroffen habe. Das gelte auch etwa beim Gesamtpaket zur Rente. Die Bundesliga-Premiere für Elversberg hätte kaum besser laufen können. Die Fußballer aus dem Saarland konnten einen 3:2-Sieg gegen Leverkusen feiern. Die weiteren Ergebnisse: Leipzig-Gladbach 3:0, Köln-Hoffenheim 3:2, Union Berlin-Frankfurt 3:3 und Mainz-Paderborn 0:0. Am Abend hat dann noch Dortmund mit 2:0 Hamburg besiegt. Im Abendspiel der zweiten Liga hat außerdem Nürnberg Bielefeld mit 4:1 geschlagen.
0: Das Wetter.
1: Letzte Schauerreste aus der Nacht lösen sich schnell auf. Sonst bekommen wir viel Sonnenschein und meist harmlose Wolken. Die Temperaturen steigen auf 21 bis 27 Grad. Am Abend gibt's vor allem im Süden örtlich Schauer und Gewitter. Im Laufe der Nacht überquert uns dann von Westen her eine Regenfront mit Gewittern. Von morgen bis Mittwoch bleibt es wechselhaft. Besonders morgen entstehen teils wieder Schauer und Gewitter.
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1: Ich bin Julia Wasilkow. Guten Morgen. In keinem anderen G20-Land ist Strom so teuer wie bei uns in Deutschland. Das hat das Vergleichsportal Verivox analysiert. Mit 35,6 Cent pro Kilowattstunde liegt Deutschland auf Platz 1 vor Italien und Großbritannien. Ein wesentlicher Grund für die hohen Stromkosten: Steuern und Abgaben. Soll Island wieder mit der EU über einen Beitritt verhandeln? Darüber haben die Menschen dort abgestimmt. Und es ist ein knappes Rennen. Nach Angaben des isländischen öffentlich-rechtlichen Rundfunks gibt es nach einem Teil der Auszählung bisher 51% Ja-Stimmen. Im Katastrophengebiet im Himalaya erschwert schlechtes Wetter die Suche nach Überlebenden. Die Rettungsteams mussten gestern zwischendurch ihren Einsatz unterbrechen, wegen starker Regenfälle und Nebel. Durch die Sturzflut am Mittwoch sind nach aktuellen Angaben rund 700 Menschen ums Leben gekommen, etwa 3000 werden noch vermisst. Eine Woche vor der Landtagswahl in Sachsen-Anhalt hat Altkanzlerin Merkel dazu aufgerufen, sich für die Demokratie einzusetzen. Dabei betonte sie, dass die Mehrheit der Menschen nicht die AfD wähle. Es stimme, dass die AfD in den neuen Bundesländern sehr stark sei. Merkel hat aber auch darauf hingewiesen, dass sie auch in den alten Bundesländern stärker geworden sei. Sie sei ein gesamtdeutsches Phänomen geworden. Am ersten Spieltag der neuen Fußball-Bundesliga-Saison hat sich Dortmund 3 Punkte gesichert. Mit 2:0 hat der BVB gegen Hamburg gewonnen. HSV-Kapitän Nicolai Remberg danach bei Sky:
2: Ja, ich fand, dass wir uns gerade in der ersten Halbzeit ein bisschen zu tief hinten reindrücken lassen haben. Und wenn Dortmund dann von rechts nach links spielt, in die Zwischenräume spielt, dann läufst du erstmal viel hinterher und dann schaffst du es nicht so richtig, ins Pressing zu kommen.
1: Außerdem konnte Elversberg beim Bundesliga-Debüt einen Sieg einfahren. 3:2 stand es am Ende gegen Leverkusen. Die anderen Ergebnisse: Leipzig-Gladbach 3:0, Köln-Hoffenheim 3:2, Union Berlin-Frankfurt 3:3 und Mainz-Paderborn 0:0.
0: Das Wetter.
1: Heute bekommen wir viel Sonnenschein und meist nur harmlose Wolken. Die Temperaturen steigen auf 21 bis 27 Grad. Am Abend kann es vor allem im Süden regnen oder gewittern. In der kommenden Nacht überquert uns dann eine Regenfront mit Gewittern. Von morgen bis Mittwoch bleibt es wechselhaft.
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1: Ich bin Julia Wasilkow. Guten Morgen. Die Deutsche Bahn will Zugfahren wieder angenehmer machen. Bis 2030 sollen rund 210 Millionen Euro in saubere Züge, Bahnhöfe und mehr Sicherheit fließen. Das berichtet die Bild am Sonntag. Bahnchefin Paller sagt, Sauberkeit, Sicherheit und Komfort sollten zum neuen Standard werden. Zum Beispiel sollen doppelt so viele Reinigungskräfte für Bordtoiletten in Fernzügen eingesetzt werden. Bei einem Techno-Festival in der Schweiz sind Schüsse gefallen. Die Polizei spricht von mehreren Opfern. Ob es Tote gibt, ist noch unklar. Der Vorfall hat sich gegen 14:30 auf der Pferderennbahn in Aarau ereignet, wo zahlreiche Besucherinnen und Besucher bei einem Rave waren. Die Polizei hat die Gegend abgesperrt und rät, ihr fernzubleiben. Möglicherweise ist der Täter noch auf der Flucht. Letzter Tag der Gamescom in Köln. Hunderttausende haben auf der größten Videospielmesse der Welt in den vergangenen Tagen Spiele getestet. Thomas Bremser.
2: Ob Strategiespiele, Wettrennen oder Ego-Shooter, die Deutschen zocken gerne, vor allem am Smartphone. Und das betrifft jedes Geschlecht und jedes Alter. Der durchschnittliche Gamer ist 38 Jahre alt. Das hat auch wieder mal die Gamescom gezeigt. Publikumsrenner dort, der letzte Final Fantasy-Teil, das zweite Alien-Spiel oder ein neues Star Wars-Abenteuer.
1: Wir müssen für diese Demokratie kämpfen. Das hat Altkanzlerin Merkel eine Woche vor der Landtagswahl in Sachsen-Anhalt gesagt. Sie hat dafür bei einer Veranstaltung in Berlin zu Einsatz und Mut aufgerufen. Merkel betonte, dass die meisten Menschen nicht die AfD wählen. Für Dortmund ist der Bundesliga-Auftakt gut gelaufen. Mit 2:0 hat der BVB gegen Hamburg gewonnen. Elversberg konnte in seinem ersten Bundesligaspiel überhaupt auch einen Sieg einfahren. 3:2 stand es am Ende gegen Leverkusen. Die anderen Ergebnisse: Leipzig-Gladbach 3:0, Köln-Hoffenheim 3:2, Union Berlin-Frankfurt 3:3 und Mainz-Paderborn 0:0. Und im Abendspiel der zweiten Liga hat Nürnberg Bielefeld mit 4:1 geschlagen.
0: Das Wetter.
1: Heute bekommen wir viel Sonnenschein und meist nur harmlose Wolken. Die Temperaturen steigen auf 21 bis 27 Grad. Am Abend kann es vor allem im Süden regnen oder gewittern. In der kommenden Nacht überquert uns dann eine Regenfront mit Gewittern. Von morgen bis Mittwoch bleibt es wechselhaft.
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1: Ich bin Julia Wasilkow. Guten Morgen. Norwegen trauert um seinen toten König. Im ganzen Land sind heute Gedenkgottesdienste für König Harald geplant. Am Abend hat Hakon in seiner ersten Rede als König an seinen Vater erinnert. Julia Wechenbach.
2: Viele Norweger dürften während der Rede Tränen in den Augen gehabt haben. Warm und gefühlvoll erzählt der neue Monarch von seinem gerade erst gestorbenen Vater. König Harald habe die Menschen zum Lachen gebracht, sei ein guter Zuhörer gewesen und habe es immer geschafft, dass alle sich wohlfühlen. Auf den neuen König wartet nun eine große Aufgabe.
1: Nach der Flutkatastrophe im Himalaya steigt die Zahl der Todesopfer. Mittlerweile wird von 750 Toten gesprochen. Rund 3000 Menschen werden vermisst, unter ihnen zahlreiche Ausländer. Schlechtes Wetter erschwert die Suche nach Überlebenden. In keinem anderen G20-Land ist der Strom so teuer wie bei uns in Deutschland. Das hat das Vergleichsportal Verivox analysiert. Mit 35,6 Cent pro Kilowattstunde liegt Deutschland auf Platz 1 vor Italien und Großbritannien. Ein wesentlicher Grund für die hohen Stromkosten: Steuern und Abgaben. Island stimmt über neue Beitrittsverhandlungen mit der EU ab. Erste Teilergebnisse deuten auf ein knappes Ja hin. Bisher stimmten gut 51% für den Vorschlag der Regierung, die Gespräche mit Brüssel wiederzubeleben. Knapp 49% sind dagegen. Am ersten Spieltag der neuen Fußball-Bundesliga-Saison hat sich Dortmund 3 Punkte gesichert. Mit 2:0 hat der BVB gegen Hamburg gewonnen. Außerdem konnte Elversberg beim Bundesliga-Debüt einen Sieg feiern. 3:2 stand es am Ende gegen Leverkusen. Die anderen Ergebnisse: Leipzig-Gladbach 3:0, Köln-Hoffenheim 3:2, Union Berlin-Frankfurt 3:3 und Mainz-Paderborn 0:0.
0: Das Wetter.
1: Heute bekommen wir viel Sonnenschein und meist nur harmlose Wolken. Die Temperaturen steigen auf 21 bis 27 Grad. Am Abend kann es vor allem im Süden regnen oder gewittern. In der kommenden Nacht überquert uns dann eine Regenfront mit Gewittern. Von morgen bis Mittwoch bleibt es wechselhaft.
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Einen wunderschönen guten Morgen mit Radio ISW am Sonntag, den 30. August. Sonnenaufgang war heute in Mühldorf um 6.24 Uhr. Sonnenuntergang ist in der Kreisstadt bereits um 19.57 Uhr. Der Tag ist nur noch 13 Stunden und 32 Minuten lang. Vollmond war am 28. August. Wir haben jetzt wieder abnehmenden Mond bis zum Neumond am 11. September. 2 Stunden bereite sie jetzt vor auf den weißblauen Stamm, die stehen wir heute ab 10 Uhr live vom Traditionsvolksfest Mühldorf am Inn starten. Theresa Kölbl wünscht einen wunderschönen Sonntag mit Radio ISW. Schönen guten Morgen.

0: Charlie Brunner und Simone, Liebe ist Liebe. Einen wunderschönen guten Morgen am Sonntag, den 30. August. Haltet die Strände sauber, schützt die Umwelt. So lautet das Motto heute zum Internationalen Strandtag. Seit 2014 gibt es diesen kuriosen Feiertag, an den sich alle halten sollten. Und wir halten nicht nur den Strand am Meer sauber, wir denken auch daran, dass wir die Strände an der Alz, am Inn oder am Chiemsee sauber halten. Das soll ja selbstverständlich sein, oder? Zu den Geburtstagskindern. Peter Maffay feiert heute Geburtstag. Er ist am 30. August 1949 geboren. Maffay wird heute also 77 Jahre alt. Waldkraiburg ist für Peter Maffay ein wichtiger Ort der Heimat und des Neuanfangs. Nachdem er mit seiner Familie aus Rumänien geflüchtet war, kamen sie am 23. August 1963 in Waldkraiburg an. Dort startete er seine musikalische Laufbahn. Vielleicht kann sich der eine oder andere noch an den Weißen Hirsch in Waldkraiburg erinnern. Peter Maffay gehört heute zu den ganz Großen der deutschen Musiklegenden. Sein erfolgreichster Titel ist »So bist du«, mit dem er 1979 sogar die Jahrescharts gewann. Wenn auch Sie heute oder in den vergangenen Tagen Geburtstag hatten, alles Gute und gesund bleiben. Und jetzt gibt's wieder das aktuelle Horoskop für den heutigen Sonntag.
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2: 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Widder.
3: Ihr Nervenkostüm ist diese Woche einer Belastung ausgesetzt, weil es beruflich rund geht und auch privat so manche Überraschung auf Sie wartet. Reagieren Sie gelassen.
2: Stier.
3: Sie mögen es konkret und zuverlässig und sind nicht bereit, sich auf irgendwelche unbekannte Situationen einzulassen. Eine neue Bekanntschaft sollten Sie dennoch nicht gleich auf Beziehungstauglichkeit prüfen.
2: Zwillinge.
3: Unnötige Geldausgaben sollten Sie heute vermeiden. Beruflich punkten Sie mit viel Durchsetzungskraft und Selbstvertrauen.
2: Krebs.
3: Achten Sie mal wieder etwas mehr auf Ihre Gesundheit. Salate und frisches Obst sorgen für neue Energie und die können Sie brauchen.
2: Löwe.
3: Ihr Partner liest Ihnen jeden Wunsch von den Augen ab und auch die Erotik kommt nicht zu kurz. Singles freuen sich zwar über nette Kontakte, ein neues Glück ist Ihnen zurzeit aber nicht so wichtig.
2: Jungfrau.
3: Mit Ihrer angenehmen Art haben Sie zu Ihren Kollegen und zum Chef einen guten Draht. Das sorgt für eine prima Stimmung am Arbeitsplatz.
2: Waage.
3: Entspannen Sie mal wieder richtig. Zum Beispiel bei einem Spaziergang durch den Park oder bei einem Wellness-Tag. Das gibt neue Energie und ein frisches Aussehen.
2: Skorpion.
3: Unter Saturn gelingt es Ihnen in dieser Woche gut, neue Ideen zu entwickeln. Aber bitte bleiben Sie realistisch.
2: Schütze.
3: Heute sind Sie sehr kommunikativ und offen und das steigert auch Ihre Laune wieder.
2: Steinbock.
3: Im Team zu arbeiten und neue Projekte in Angriff zu nehmen ist heute besonders wichtig. Ihre Mitmenschen helfen Ihnen dabei gerne.
2: Wassermann.
3: Unternehmungen mit Freunden, Flirten und Spaß stehen ganz oben auf der Hitliste. Am meisten Spaß macht das übrigens morgen.
2: Fische.
3: Im Job verleiht Ihnen Jupiter derzeit Durchsetzungskraft, wenn es darum geht, Ihre Ziele zu verwirklichen. Bei kleinen Rückschlägen sollten Sie keinesfalls gleich aufgeben.

Hey, hey, Marina, Olaf der Flipperbot ist noch hier auf Radio ISW im ISW Sonntagsjournal. Schönen guten Morgen. Seit Freitag geht's in der Kreisstadt Mühldorf rund. Das Traditionsvolksfest steht auf dem Programm und alle feiern mit. Das Traditionsvolksfest ist der Treffpunkt für Alt und Jung aus Stadt und Land. Und am ersten Volksfestsonntag sind wir seit vielen Jahren mit dem Weißplan-Stammtisch mittendrin. Wir sind mit den Stars der volkstümlichen Musik im großen Inbre-Festzelt bei der Festwirtsfamilie Obermeier-Luna. Eine Gruppe möchte ich Ihnen an dieser Stelle bereits vorstellen, die Keuterbach-Musias Garmisch. Sie sind eine ganz besondere Band und spielen ein sehr breites Musikprogramm, von Stanzeln bis zu Elvis. Und ihr großer Hit ist die Neuaufnahme vom Spatzelschau, wie ich schau. Hier ist die Keuterbach-Musi, die Sie ab 10 Uhr in Mühldorf live erleben können. Wir laden Sie dazu sehr herzlich ein.

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1: 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Guten Morgen. Das Traditionsvolksfest in Mühldorf am Inn hat am Freitag mit dem Anzapfen der Frau Bürgermeister Claudia Hungerhuber begonnen. Es dauert noch bis Montag, den 7. September. 11 Tage lang erwartet die Besucher bayerische Gemütlichkeit in 3 großen Festzelten mit bewährtem Flair. Und wir dürfen heuer auch wieder mit dabei sein mit dem weiß-blauen Stammtisch live am 30. August im Innbref-Festzelt. Unter anderem sind mit dabei die Keuterbach-Musi aus Garmisch, Marcel Schlager aus Isen, Sebastian Ludwig aus Landshut, Julia Mainzer und Zed Pur aus dem Zillertal. Beginn ist um 10 Uhr, Radio ISW überträgt live. Der Altöttinger Klostermarkt findet vom 4. bis zum 6. September statt. Es sind wieder zahlreiche Ordensgemeinschaften, Klöster und Abteien aus Deutschland und dem Ausland mit Verkaufsständen am Klostermarkt in Altötting vor Ort. Die Schwestern und Ordensmänner stellen ihre köstlichen Produkte vor und bieten diese zum Kauf an. Das kulinarische Angebot reicht vom Klosterbrot, Marmelade, Honig, Wein, Likör bis zum süffigen Klosterbier. Holzspielzeug, Bienenwachswaren, Pflanzen, CDs und Bücher runden das Sortiment ab. Der Klostermarkt findet in Altötting auf dem Kapellplatz statt und der Eintritt ist frei. Am Freitag, den 11. September, findet im Stadtsaal im Mühldorf um 19 Uhr ein alpenländisches Singen und Musizieren statt. Unter dem Motto »A jagerisch Gwandl, a Bix und ein Hund, und a oimerisch Dirndl, das tanzen gern kund.« Soweit die Veranstaltungshinweise für heute Sonntag, den 30. August und die kommenden Tage.
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Gigi Anderson war das noch mit seiner Lena. Schönen guten Morgen. Das Traditionsvolksfest in Mühldorf am Inn hat am Freitag mit dem Anzapfen der Frau Bürgermeister Claudia Hungerhuber begonnen. Es dauert noch bis zum Montag, den 7. September. 11 Tage lang erwartet die Besucher bayerische Gemütlichkeit in 3 großen Festzelten mit bewährtem Flair. Jährlich lockt das Fest rund 250.000 Besucher in die Kreisstadt und zählt damit zu den größten Volksfesten seiner Art in Südostbayern. Und wir sind heute ab 10 Uhr mittendrin im Innbre Festzelt. Und besonders freuen wir uns auch auf den kleinen Sebastian.

0: Los immer Mama zuerst sorgt.
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0: Am schönsten ist doch daheim, oder? Die Grubenthaler Wand ist noch hier auf Radio ISW im ISW-Sonntagsjournal. Schönen guten Morgen. Nach den 9er Nachrichten kommt Pfarrer Michael Witti aus Feichten an der Alz zu Wort. Wir schauen weiterhin auf das Traditionsvolksfest in Mühldorf am Inn. Von dort senden wir ja ab 10 Uhr live den Weißblauen Stammtisch. Und natürlich gibt es wieder eine neue Ausgabe von Obach Borisch mit Martina Rauscher. Schön, dass dabei sind. Schönen guten Morgen.
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1: Ich bin Julia Wasilkow. Guten Morgen. Bei einem Techno-Festival in der Schweiz sind in der Nacht Schüsse gefallen. Die Polizei spricht von mindestens einem Toten und 5 Verletzten. Tatort ist eine Pferderennbahn in Aarau. Bei der Veranstaltung sind in der Nacht 3.500 Besucherinnen und Besucher gewesen. Altkanzlerin Merkel hat dazu aufgerufen, sich für die Demokratie einzusetzen. Sie sagte bei einer Veranstaltung in Berlin, man müsse nach Jahrzehnten erstmals wieder dafür kämpfen, ein bisschen mutig sein und auch sagen, dass die Demokratie eine tolle Art zu leben sei. Nächsten Sonntag wird in Sachsen-Anhalt eine neue Landesregierung gewählt. Die AfD liegt in Umfragen deutlich vorn. In Norwegen gibt es heute landesweit Gedenkgottesdienste für König Harald. Er war vorgestern im Alter von 89 Jahren gestorben. Gestern hatte sich sein Sohn und Nachfolger zum ersten Mal als König in einer Rede an die Nation gewandt. Er würdigte seinen Vater als einen Menschen, der seinen Werten und seinen Pflichten immer treu geblieben sei. Nach der Flutkatastrophe im Himalaya-Gebiet ist die Zahl der Todesopfer auf 750 gestiegen. Insgesamt werden noch mehr als 3000 Menschen vermisst, darunter auch Deutsche. Johannes Neudecker.
2: Aus China und Indien sind nun Spezialrettungstrupps in Nepal eingetroffen, die nach Überlebenden in einem Tunnel an einem Wasserkraftwerk suchen sollen. Insgesamt bleibt die Lage angespannt, weil die Behörden immer wieder vor Fluten warnen müssen.
1: Die Deutsche Bahn weitet ihr Alkoholverbot auf weitere Bahnhöfe aus. Ab Dienstag dürfen auch am Berliner Hauptbahnhof in Berlin-Gesundbrunnen, Kiel und Braunschweig keine alkoholischen Getränke mehr konsumiert werden. An mehr als 30 weiteren Bahnhöfen gilt das Verbot bereits. Die Bahn erhofft sich dadurch mehr Sicherheit und Sauberkeit.
0: Das Wetter.
1: Heute bekommen wir viel Sonnenschein und meist nur harmlose Wolken. Die Temperaturen steigen auf 21 bis 27 Grad. Am Abend kann es vor allem im Süden regnen oder gewittern. In der kommenden Nacht überquert uns dann eine Regenfront mit Gewittern. Von morgen bis Mittwoch bleibt es wechselhaft.
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Einen wunderschönen guten Morgen mit Radio ISW am Sonntag, den 30. August. Namenstag feiern heute Amadeus, Adolf, Felix und Ingeborg. Herzlichen Glückwunsch. Obach Borisch heißt jetzt wieder mit Martina Rauscher und Pfarrer Michael Witti hat die richtigen Worte zum Sonntag für uns. Und wir schauen natürlich aufs Mühldorfer Traditionsvolksfest. Von dort senden wir ab 10 Uhr den weiß-blauen Stammtisch. Theresa Kölbl wünscht einen wunderschönen Sonntag. Schön, dass Sie dabei sind, hier bei Radio ISW zum Frühschoppen.

0: Yves Marvin war das noch hier auf Radio ISW im ISW-Sonntagsjournal.
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0: Pfarrer Michael Witte aus Feichten an der Alz ist jetzt dran und er findet bestimmt wieder die richtigen Gedanken zum heutigen Sonntag. Schönen guten Morgen.
2: Guten Morgen, meine Lieben, daheim an den Radiogeräten. Das Leben ist ein Kreuz. Wahrscheinlich hat der eine oder die andere von euch das sich schon manchmal gedacht oder es auch in bestimmten Situationen laut gesagt. Das Leben ist nicht immer nur einfach, ein Honigschlecken, jeden Tag nur eitel Sonnenschein und Friede, Freude, Eierkuchen. Oft genug und oft auch dann, wenn man es am wenigsten brauchen kann, kommt's hart daher, kommt's dick daher. Weiß man vielleicht manchmal nicht, wie es noch weitergehen soll und was man noch tun soll, damit es noch irgendwie erträglich oder gar besser wird. Das Leben ist ein Kreuz. Auch diese Erfahrung muss wohl jeder und jede irgendwo machen. Und dabei ist das Kreuz doch eigentlich ein Zeichen der Hoffnung, ein christliches Zeichen. Aber wenn ich heute an diesem Sonntag ins Evangelium hineinschaue, dann ist das nicht unbedingt sehr hoffnungsvoll, was Jesus den Seinen verspricht, denen, die sich auf ihn und seine Botschaft einlassen, denen, die ihm doch volle Begeisterung nachlassen, weil sie sich eine bessere Zukunft von ihm versprechen. Auch denen verspricht er letztlich nichts anderes als das, was die bayerische Mundart eben so ausdrückt, das Leben ist ein Kreuz. Und wer dieses Kreuz nicht annimmt und auf sich nimmt, der kann nicht den Weg Jesu gehen. Das sagt er klipp und klar. Natürlich hätten sich seine Jünger vielleicht etwas anderes erwartet. Wow, mit ihm an der Seite kann uns nichts mehr passieren, da wird alles funktionieren, alles wird neu, die Welt wird eine bessere und der allgemeine Wohlstand, die Freude und die Glückseligkeit brechen plötzlich auf, wenn das Reich Gottes auf Erden Wirklichkeit wird. Schöner Gedanke. Aber Jesus selber sagt, nö, so nicht. Das Leben ist ein Kreuz und das nehme ich ernst. Ich, der ich Gott, aber auch ganz Mensch bin. Ich nehme selber mein Kreuz auf euch. Ich gehe selber den schwersten aller Wege, damit ihr alle spürt, wenn bei euch diese dunklen Stunden kommen, wenn bei euch das Leben zum Kreuz wird, wenn ihr nicht mehr weiter wisst. Wenn auch ihr vielleicht, so wie ich, am Kreuz hinausschreien wollt, mein Gott, warum hast du mich verlassen? Dann bin ich immer noch bei euch. Ich verspreche euch nicht, dass von heute auf morgen das Leben einfach nur noch super toll und immer chillig wird. Ich verspreche euch, egal was kommt, ich bin bei dir. Und wenn der letzte Freund dich verlässt, ich bin bei dir. Nichts kann uns mehr voneinander trennen. Verlass dich drauf, Mensch. Ich verspreche dir das. Auch wenn das Kreuz kommt, bin ich bei dir. Denn zum Leben in Fülle, das Jesus verspricht, gehören eben nicht nur die schönen und die tollen und die Superseiten. Auch die schwierigen, die dunklen, auch die ich am liebsten vor den anderen verstecke, auch die gehören zu diesem Leben in Fülle, dazu zum Leben in all seinen Schatten und Sonnenseiten, in all seinen Facetten, in all seiner Buntheit. Egal was kommt, ich bin bei dir. Ich genieße momentan ja super tolle Urlaubstage in der schönen Steiermark, habe gerade ein paar super Genusstage hinter mir in einer wunderschönen Gegend und mit lieben Menschen. Aber wenn ich dann heute wieder nach Hause fahre am Nachmittag, ich weiß nicht, was mich erwartet. Keiner von uns weiß, was die nächste Stunde, der nächste Tag, die nächste Woche bringen kann. Vielleicht viel Schönes, hoffe ich. Vielleicht auch mal Schwieriges, was ich vielleicht lieber nicht hätte. Aber egal, was kommt, sein Versprechen gilt. Ich bin bei dir, ich bin an deiner Seite, ich verlasse dich nicht. Und ich bin sogar dann noch bei dir, wenn manch anderer dann gerne mal das Weite sucht. Ich bin auch dann noch bei dir, wenn's Leben ein Kreuz ist. Und, auch das verspricht uns die Geschichte Jesu, egal was kommt, das Kreuz, das Schwere, das Schwierige, die Angst und die Not werden nicht das letzte Wort haben. Auch das ist seine Zusage für uns Christen, die wir jeden Sonntag feiern. Ostern, Leben, Auferstehung. Am Ende siegt immer das Leben, die Liebe, die Freude, das unbeschreibliche Glück, das er uns trotz allem verspricht, auch wenn's Leben manchmal ein Kreuz ist. Es ist schwierig, aber genau das gibt mir oft die Hoffnung. Einerseits die schönen Seiten des Lebens in vollen Zügen zu genießen, wie ich die letzten Tage hier in der Steiermark konnte, aber dann auch in den schwierigen nicht zu verzagen und mich nicht komplett aufzugeben. Einer ist an meiner Seite. Meine Lieben, egal wie ihr heute diesen Sonntag feiert, ich wünsche euch genau diese Gewissheit. Und ich wünsche euch eine gute, eine gesegnete Woche, wo das Leben hoffentlich nicht unbedingt immer nur ein Greiz ist. Ich wünsche euch das von Herzen, euer Pfarrer Michael Witti, der Pfarrer von Feichten, von Hart, von Heiligkreuz und von Wald, der momentan noch ganz genussreich in der Steiermark hier Urlaub macht.
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0: Herzlichen Dank. Pfarrer Michael Witti war das bei mir im Sonntagsjournal.
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Mühldorfermin statt mit Tradition. Ja, die Tradition wird groß geschrieben, gerade auf dem Traditionsvolksfest. Ein Höhepunkt des Festes ist wie jedes Jahr der internationale Schützen- und Trachtenzug am zweiten Volksfestsonntag, das ist der 6. September. Als zweitgrößter Schützen- und Trachtenzug Bayerns erwartet die Stadt dabei mehr als rund 3000 Trachtler, Schützen und Musikgruppen aus verschiedenen Ländern Europas. Heute sind wir mit dem Weißplan Stammtisch im Mimbre Festzelt. Mit dabei sind heute erstmals die Schlagersängerin Julia Mainzer, die natürlich auch ihren Hit Wirbelsturm im Gepäck haben wird.

Die Musikapostel, der Traum vom Glück. Schönen guten Morgen. Wir sind heute mit dem weiß-blauen Stammtisch auf dem Mühldorfer Traditionsvolksfest im Innbräu-Festzelt. Die weiteste Anreise haben Z-Bur, die Zillertaler Musikanten. Vor ein paar Wochen waren die Burschen bei Stefan Bross in der ARD-Sendung immer wieder sonntags zu erleben. Ich lieb mein Heimatland heißt ihr Hit, den wir natürlich auch auf dem Mühldorfer Traditionsvolksfest präsentiert bekommen. Und viele werden überrascht sein, wenn sie auf der Bühne den Mario K. entdecken. Der Mario K. ist ein sehr erfolgreicher Zillertaler Musikant und Sänger. Und seit ein paar Monaten ist Mario K. immer wieder mit Z-Pur unterwegs, so auch heute in Mühldorf. Wir freuen uns.

0: Nur Blödsinn hat sie im Kopf, die Melissa Naschenwegen. Schönen guten Morgen.
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3: Grüß euch, da ist wieder Martina Rauscher und ich erzähle euch was auf gut Bayerisch. Wenn man an Bayern denkt, dann denkt man natürlich auch an die Vereine. Die Feuerwehr, der Schützenverein, der Trachtenverein, natürlich der Fußballverein. Aber ich habe ein bisschen recherchiert und dabei festgestellt, Bayern kann wirklich Verein. Also wirklich. Denn bei uns gilt offenbar, wenn sie drei Leute treffen, die das gleiche mengen, dann dauert's nicht lang und einer sagt, da könnte man einen Verein gründen. Und dann gibt's plötzlich Vereine, bei denen ich denke immer, das gibt's jetzt nicht wirklich, oder? Doch, zum Beispiel haben wir in Bayern eine Bierpolizei. Dann gibt's einen Club der Zuckersammler, einen Verein für Linkshänder, einen Club der Riesen und mein Favorit als Mathelehrerin, die Verehrer der Zahl Pi. Und da muss man sogar eine Aufnahmeprüfung machen und die ersten 100 Nachkommastellen auswendig kennen. Also ein bisschen lustig ist das schon, oder? Aber da sieht man mal, wie aus einem kleinen Hobby oder einer Leidenschaft eine Gemeinschaft wird. Und aus der Gemeinschaft dann ein Verein. Und dann kommt bei uns natürlich der nächste logische Schritt. Der Verein macht ein Fest. Ist eh klar. Die Feuerwehr macht ein Fest, der Schützenverein macht ein Fest, Landjugend macht ein Fest, der Musikverein sowieso. Und wenn es wirklich gar keinen Grund gibt, dann findet man halt einen. Kein Wunder, dass bei uns immer was los ist. Und hinter all dem steckt eigentlich so ein für mich typisch bayerischer Satz. Auf geht's, packen wir an. Einer sagt zum plötzlich helfen alle im Verein mit. Einer baut auf, der andere kocht, einer schenkt aus, dann spielt er Musi und am Ende steht jeder da und fragt sich, wer hat eigentlich das dritte Fassl noch bestellt? Aber genau das ist unser Bayern. Gemeinsam anbacken, gemeinsam feiern und vor allem gemeinsam Zeit verbringen. Und wisst, für was ich so richtig dankbar bin? Dass unser Vereinsleben wieder so lebendig ist. Nach den schwierigen Jahren haben sich viele Vereine erst wieder zurückkämpfen müssen. Aber mittlerweile gibt's wieder neue, verrückte, wilde, lustige und natürlich auch ganz traditionelle Vereine. Und genau das macht Bayern aus. Menschen, die zusammenhalten, gemeinsam was auf die Füße stellen und danach natürlich ein Festl feiern. Und ich finde, das ist einfach schön. In dem Sinn wünsche ich euch jetzt einen wunderschönen Sonntag. Bleibt's bayerisch. Euer Martina.
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1: Dankeschön nach Geisenhausen zur Martina Rauscher.

0: hast du heute Abend Zeit für mich. Semino Rossi war das noch hier auf Radio ISW im ISW-Sonntagsjournal. Gleich gibt's hier bei uns die Nachrichten mit den aktuellen Meldungen aus Bayern, Deutschland und der Welt und im Anschluss die Kultsendung Weiß-Blauer Stammtisch. Wir senden live aus dem Inbre Festzelt bis 13 Uhr. Wir laden Sie sehr herzlich ein. Kommen Sie vorbei und feiern Sie mit uns im Inbre Festzelt. Wir freuen uns, wenn Sie live dabei sind oder am Radio dabei bleiben. Bis später.
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1: Ich bin Julia Wassilkow. In Rosenheim ist in der Nacht eine Frau getötet worden. Die 31-jährige Britin war nach einem Messerangriff im Bahnhof schwer verletzt ins Krankenhaus gebracht worden. Sie konnte nicht mehr gerettet werden. Die Polizei hat den mutmaßlichen Täter festgenommen. Was den 27-Jährigen zu der Tat getrieben hat, ist unklar. Unübersichtlich ist die Lage gerade nach einem Techno-Festival in der Schweiz. Dort sind in der Nacht Schüsse gefallen. Die Polizei spricht von einem Toten und 5 Verletzten. In der Region Aarau läuft derzeit ein Großeinsatz. Auch ein Hubschrauber der Armee ist im Einsatz. Über den Täter gibt es noch keine Angaben. Letzter Tag der Gamescom in Köln. Hunderttausende haben auf der größten Videospielmesse der Welt in den vergangenen Tagen Spiele getestet. Thomas Bremser.
2: Ob Strategiespiele, Wettrennen oder Ego-Shooter, die Deutschen zocken gerne, vor allem am Smartphone. Und das betrifft jedes Geschlecht und jedes Alter. Der durchschnittliche Gamer ist 38 Jahre alt. Das hat auch wieder mal die Gamescom gezeigt. Publikumsrenner dort, der letzte Final Fantasy-Teil, das zweite Alien-Spiel oder ein neues Star Wars-Abenteuer.
1: Die Deutsche Bahn will Zugfahren wieder angenehmer machen. Bis 2030 sollen rund 210 Millionen Euro in saubere Züge, Bahnhöfe und mehr Sicherheit fließen. Das berichtet die Bild am Sonntag. Bahnchefin Paller sagt, Sauberkeit, Sicherheit und Komfort sollten zum neuen Standard werden. Zum Beispiel sollen doppelt so viele Reinigungskräfte für Bordtoiletten in Fernzügen eingesetzt werden. Soll Island wieder mit der EU über einen Beitritt verhandeln? Darüber haben die Menschen dort abgestimmt. Und es ist ein knappes Rennen. Nach Angaben des isländischen öffentlich-rechtlichen Rundfunks gibt es nach einem Teil der Auszählung bisher 51 Ja-Stimmen.
0: Das Wetter.
1: Heute bekommen wir viel Sonnenschein und meist nur harmlose Wolken. Die Temperaturen steigen auf 21 bis 27 Grad. Am Abend kann es vor allem im Süden regnen oder gewittern. In der kommenden Nacht überquert uns dann eine Regenfront mit Gewittern. Von morgen bis Mittwoch bleibt es wechselhaft.
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5: Meine Damen und Herren, wir begrüßen Sie recht herzlich zum Weiß-Blauen Stammtisch. Hier sind Ihre Gastgeber, Theresia Köln.

0: Ja, boy!
1: Einen wunderschönen guten Morgen und herzlich willkommen, liebe Gäste, zum Weißplan Stammtisch live heute aus Mühldorf, aus dem wunderschönen Inbräu-Festzelt. Ein herzliches Grüß Gott hier im Festzelt und draußen an den Radiogeräten. Jetzt pfeift es ein bisschen.
0: Jetzt hat es kurzfristig gepfiffen, aber jetzt passt es wieder. Gell? Ein bisschen laut ist jetzt halt warm, komischerweise. Aber das kriegen wir schon hin. Meine Damen und Herren, Weiß-Blauer Stammtisch, wir sind auf dem Traditionsvolksfest in Mühldorf. Das Mühldorfer Volksfest, das schönste und größte Volksfest in der Innsalzach-Region. Und wir haben uns noch dazu das allerschönste Zelt ausgesucht. Ha? Gefällt euch das? Wunderbar ist das, gell?
1: Wunderschönste Zelt.
0: Und mit diesem Applaus, meine Damen und Herren, bedanken wir uns natürlich auch sehr herzlich bei der Festwirtsfamilie, bei der Anna Katharina und beim Robert Lohner, dass wir wieder da sein dürfen, in diesem Applaus eingeschlossen. Natürlich alle Kellner, das komplette Personal in der Schank, das komplette Personal in der Küche. Einen kräftigen Applaus, meine Damen und Herren, für das gesamte Team hier im Inbräu-Festzelt. Jawohl!
1: Servus, grüß euch!
0: Super, meine Damen und Herren, ja, Traditionsvolksfest in Mühldorf, das ist was Besonderes.
1: Ganz was Besonderes, ja.
0: Und es sind so viele liebe Gäste unten im Publikum, die müssen die eigentlich alle persönlich begrüßen. Eine muss ich gleich am Anfang begrüßen. Weil die ganz, ganz wichtig ist für uns, ich sage es jetzt leider nicht mehr, war vorher in dem Bereich habe ich gestanden. Hildegard, steh mal bitte auf. Ja, dich natürlich auch. Also, das ist die zweite Bürgermeisterin von Garsam Indi, ist immer bei uns da, heißt Hildegard. Und da gibt es eine zweite Hildegard, das ist die Hildegard Greipel. Und die Hildegard Greipel macht seit gefühlt 30 Jahren
1: genau
0: regelmäßig im weiß-blauen Stammtisch Gedichterl. Und die Hildegard Greipel ist fast so bekannt wie die Bürgermeisterin von Mühldorf, die wir später noch auf der Bühne

0: begrüßen dürfen. Also einen kräftigen Applaus, Hildegard Greipel und Hildegard Brathaus.
1: Schön, dass du da seid.
0: Einen kräftigen Applaus für die zwei Damen. Gut, schaut's aus. Ja, wir sind am Traditionsvolksfest in Mulder. Wir werden noch jede Menge Politprominenz bei uns auf der Bühne präsentieren dürfen heute, unter anderem natürlich die neue Bürgermeisterin von Muldorf. Ich glaube, dass der Landrat auch kommt, der Landtagsabgeordnete kommt. Also,
1: ist einiges los.
0: Große Politprominenz bei uns auf der Bühne, aber in erster Linie geht es natürlich um unsere Sänger und Musikanten, meine Damen und Herren. Und da haben wir heute wieder ein Programm zusammengestellt. Das kann es wirklich, ja, das hat es wirklich in sich. Meine Damen und Herren, wenn wir Stars sagen, dann meinen wir das auch. Und so schön ist Volksmusik. Begrüßen Sie eigentlich aus dem ISB Radioland. Da haben wir es aus Isen. Er geht so richtig Vollgas. Er liebt den deutschen Schlager. Er liebt den Popschlager. Meine Damen und Herren, begrüßen Sie Marcel Schlager! Und die jungen Mädel unten kriegen Herzerl in die Augen. Ich trau durch. Spätestens bei der nächsten Gruppe, meine Damen und Herren. Ha, Sie haben einen Dinosaurier mit dabei, einen echten Dinosaurier. Sie sind echte Bergler, meine Damen und Herren. Und eigentlich machen die alles von Elvis Presley bis Boris Gstanzl. Spatzl, schau, wie ich schau, da sind's die Keutenbach-Muse aus dem Oberland!

Vom Dinosaurier zum Jüngsten bei uns auf der Bühne, meine Damen und Herren. Klein, aber oho. Wir kennen ihn von immer wieder sonntags. Da hat er an Stefan Rosso richtig gezeigt, wo der Bartl an Most heute halt auch mal in Bayern sagen. Begrüßen Sie Ausland, so

Meine Damen und Herren, die nächste Interpretin kommt auch eigentlich fast aus dem ISB-Radioland, denn sie ist die Mama, jedenfalls hat viele, viele Jahre im ISB-Radioland gewohnt. Mittlerweile sind sie umgezogen nach Niederbayern, nach Vilshofen. Sie ist ein Wirbelsturm aus Vilshofen und heute wird sie einen Wirbelsturm in Inbreitzeit

0: So, jetzt geht die Musik aus, aber die startet gleich wieder neu, weil wenn ich euch vier Burschen bei uns auf der Bühne stehe habe, dann sind wir natürlich ganz besonders stolz. Denn was wäre der weiß-blaue, der bayerische Stammtisch ohne unsere Gäste, speziell aus Tirol, aus dem Zillachtal? Meine Damen und Herren, vier schneidige, fesche Mander, einer davon, ein ganz bekannter, der schon als Solo-Interpret bei uns da war. Ja, sie spielen daheim im Zillertal auf vielen Festen, sind jetzt oder wieder gestern in Oberösterreich gewesen, heute auf Nacht spielen sie in Ingolstadt. Es ist uns eine große Ehre, dass sie heute beim weiß-blauen Stammtisch da sind. Meine Damen und Herren, Z-Pur, die Zillertaler Musikanten! Indra Durch, Wander, da kriegst du 1000 Mal!
1: Dankeschön, was gemacht.
0: So, es ist angerichtet. Es ist ja Wahnsinn. Und genau in diesem Augenblick drei wunderhübsche Ehrengäste beim weiß-blauen Stammtisch. Ich wollte jetzt schon fast sagen, Alter vor Schönheit, dann hätte ich einen Walter als Ersten begrüßt. Meine Damen und Herren, schaut mal gegenüber von der Bühne am Eingang. Wir begrüßen, meine Damen und Herren, die neue Bürgermeisterin von Mühldorf am Inn, Claudia Hungerhuber, ihre königliche Hoheit, die Volksfestkönigin Sophie Kraus und der Volksfestmanager an Walter Gruber. Kräftigen Applaus! So, jetzt habe ich 10 Minuten geredet, jetzt brauche ich eine Sauerstoffzeit, ich gehe wieder Backstage. Und genau. Lass mich massieren.
1: Und wir machen eine Musik.
0: Viel Spaß, weiß-blauer Stammtisch mit der Theresia und mit dem Herbert. Die nächsten 10 Stunden ungefähr haben wir Programm. Pfiat euch, Dankeschön, bis gleich.
1: Dankeschön. Ja. Bussi Baby, Bier heißt es jetzt gleich. Zu Beginn dieser Sendung begrüßt es mit mir Marcel Schlager. Wo ist er denn, der Marcel? Ja, Marcel, herzlich willkommen aus Isen, aus dem Landkreis Erding bist angereist. Ja, ist ein ISW-Land, ISW-Sendegebiet. Zack, zack, geht noch nix. Zack, zack. Jetzt, wenn du einschaltest, dann geht's schon. Marcel, wenn du das Mikrofon einschaltest, dann geht's schon. Marcel.
2: Jetzt, ah, jetzt.
1: Du legst jetzt gleich so richtig los. Ich glaube, mit dem Schlager-Medley und da denke ich, kann jeder mitsingen. Lauter bekannte Melodien. Auf geht's mit Marcel Schlager.
2: Auf geht's, Parkplatz, liebe Freunde. Alle Hände nach oben.

0: Jawohl, liebe Freunde, guten Morgen! So, kurze Frage, wie ist die Stimmung? Ziegenzange, Ziegenzange! Ah, das kam jetzt ein bisschen verspätet, gell? Nochmal. Ziegenzange, Ziegenzange! Jetzt.
1: Wie ist die Stimmung, Marcel Schlager?
0: Die Stimmung geht CFB.
1: Marcel, wie würdest du deine Musikrichtung beschreiben?
0: Wild.
1: Wild.
0: Absolut wild.
1: Alles durcheinander.
0: Alles durcheinander. Von Après-Ski bis Schlager, Volksmusik, alles dabei.
1: Du bist ja schon seit vielen Jahren unterwegs mit einer Coverband, also verschiedene Coverbands.
0: Richtig.
1: Und machst jetzt Solo.
0: Richtig.
1: Warum?
0: Ja, also es liegt mir einfach am Herzen, dass ich die Leute begeistern mit meiner Musik. Gestern war ich noch im Bartelmarkt in Oberstimmen, heute wieder da. Mir macht es einfach Spaß, Musik zu machen und deswegen bin ich da.
1: Warum Marcel Schlager?
0: Marcel Schlager aus dem Grund, weil einfach der Schlager und die Volksmusik irgendwie zusammenkehren und ich glaube, dass jeder sich da irgendwie wieder finden kann. Witze?
1: Geil, dass du auf Schlager stehst.
0: Ja, ich find's auch geil, dass du auf Schlager stehst und deswegen habt's mir eingeladen.
1: Wer steht alles auf Schlager? Wer steht auf Marcel? Auf geht's, Marcel. Geil, dass du auf Schlager stehst.
0: Jetzt singen wir gemeinsam. Auf geht's, Bockmas. Geil, dass du auf Schlager stehst.

Dankeschön! Ein Wahnsinn, da drinnen, hä? Liebe Freunde, seid ihr noch fit? Das war viel zu leise, seid ihr noch fit? Wollen wir noch einen tun? Nicht nur einen. Okay. Liebe Freunde, wir singen jetzt gemeinsam. Achtung. Einst ging ich am Strande der Donau entlang. Okay, wir singen jetzt im Wald draußen stehen. Packen wir es gemeinsam.

Ich hab schon gesungen. Einer geht noch. Einer geht noch. Ja, wer mich kennt, ich bin auch viel im Après-Ski unterwegs. Nicht nur volkstümlich, nicht nur Schlager, sondern auch für die Partys daheim. Und im Winter seht ihr mich wieder im Zillertal, im Jockelkessel. Wer tut noch Skifahren? Sind da noch Skifahrer unter uns? Ja, oh, Bedienung. Der Rest sagt, nein, ist mir zu gefährlich, passt auch. Und ein weiterer Titel ist, hey Schneewittchen, alles easy. Das ist mein Wintertitel vom letzten Jahr. Den singen wir jetzt auch. Auf geht's!

0: So, zicki zacki, zicki zacki. Marcel Schlager, ihr seid der Meinung, das war? Dankeschön. Und wir sind...
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5: Der Weißblaue Stammtisch live heute aus Mühldorf, aus dem Inbräu-Festzelt. Unsere nächste Musi kommt aus dem Oberland, aus Garmisch. Begrüßen Sie mit mir die Keuterbach-Musi. Typisch bayerisch und ein bisschen läschier, so heißt es bei einer. Der erste Titel jetzt von euch, nicht schon wieder, Flori, nicht schon wieder.
6: Müssen wir schon wieder anpacken.
5: Ja, müssen wir schon wieder anpacken. Auf geht's.

0: Dankeschön, vergönnt's Gott.
1: Das ist eine Muse, meine Damen und Herren. Begrüßen wir es nochmal mit einem kräftigen Applaus aus dem Oberland, aus der Region Garmisch-Partenkirchen. Die Kaltenbach-Muse!
2: Grüß euch, benannt.
1: Flori, Mensch, ich komme mir neben dir so klein vor, irgendwie. Trotzdem, schön, dass du da seid.
0: Dankeschön. Danke, dass wir wieder da sein dürfen. Ich weiß, wir nehmen immer ein bisschen Platz weg, aber wir freuen uns auch wie närrisch, wenn wir zu euch dürfen.
1: Ist eine handgemachte Musik, wie groß bist du, Flori?
0: Ich muss nachmessen, aber ich wachse nur noch nach vorne.
1: Ja.
0: Keine Angst, das wird nicht mehr.
1: Okay. Du, stell uns vielleicht mal zu Beginn deine Musikanten vor. Zu dir habe ich schon gesagt, dass du Flori bist, aber stell deine Musikanten vor, was du uns heute mitgebracht hast.
0: Rechts außen an der Diatonischen aus Garmisch unser Schorschi. Der Mann am Cajon, an der Obstkiste, unser Gacke. Links unser Senior, der Mann mit dem großen Gerät, unser Hausl.
2: Grüß euch.
0: Und ich darf ein bisschen mit der Gitarre dazu spielen, ich bin der Flori, dankeschön.
1: Das ist der Flori und der Flori, jawohl, der Flori ist ein Dinosaurier. Ein richtiger Dinosaurier, weil er ein Urgestein ist. Er hat echte Bergler, gell? Daheim in der Region Garmisch-Partenkirchen. Und wir haben die ja schon mit dabei gehabt beim weiß-blauen Stammtisch. Ich bin begeistert von euch, ich bin begeistert auch von dir, was du für eine Stimmgewalt hast, von Elvis Presley bis bayerische Gstanzl, hast du eigentlich alles drauf.
0: Ich muss sagen, in über 30 Jahren, jetzt bringe ich die Kaltenbach-Musik auch nicht mehr los. Und da kommt ein bisschen ein Resonanzkörper zusammen, wenn man voll unterwegs ist und den hört man dann auch und das ist ganz gut.
1: Flori, 28 Länder habt ihr schon bereist. Ihr wart in Las Vegas, in Südafrika. Was denken sind die Leute, wenn die euch sehen, wenn die sehen?
0: Das wundere ich mich auch oft, was diese denken.
1: Wie kommt man denn so weit umeinander?
0: Am besten mit dem Flugzeug, weil mit dem Radl ist zweit.
1: Aber man muss natürlich in dem Zusammenhang sagen, ihr wohnt in einer der schönsten Regionen Deutschlands. Ihr habt die Bergfahrer aus dir, da muss ich gar nicht nach Las Vegas.
0: Ja, aber die haben angerufen und daheim haben sie uns rausgeschmissen, dann sind wir da hingefahren.
1: So, und jetzt werden wir wieder ein bisschen seriös. Nein, jetzt sag, wie kriegt man denn ein Engagement in Südafrika oder in Amerika?
0: Ja, wir haben schon immer viel Werbung gemacht, viel Kartel verteilt, fleißig gespielt. Und wir haben als eine von den ersten Volksmusikgruppen Ende der 90er Jahre schon Internetseiten gehabt. Da sind wir damals dafür ausgelacht worden.
1: Weil sie das Internet niemals durchsetzen werden.
0: Ja, genau. Und dann haben dann doch Leute angerufen. Und wir haben nicht Nein gesagt. Und wenn es halbwegs passt hat, sind wir da überall hingefahren. Auch wenn es oft länger dauert hat, bis wir wieder heimgekommen sind.
1: Tonträger ist ja auch so eine Geschichte. Mittlerweile, die jungen Musikanten, die haben gar keine CDs mehr, Schallplatten. Ist irgendwas aus dem letzten Jahrhundert, aber ihr werdet in diesem Jahr wieder eine neue CD rausbringen und zwar mit einem ganz speziellen Sound. Es gibt schon einen Titel, der vor kurzem aufgenommen worden ist. Lass uns zuerst über die CD sprechen, die im Herbst auf den Markt kommt. Was ist denn das für eine Richtung?
0: Wir haben schon 10 Jahre jetzt keine CD mehr aufgelegt, also es wird Zeit. Und wir haben ein bisschen so die Nostalgiewelle für uns entdeckt. Wir haben gesagt, höher, schneller, weiter, wo geht das irgendwie hin mit den Computern? Wir machen lieber wieder ein Eckerl zurück und machen einmal was Gemütliches. Und da haben wir angefangen mit den guten alten 80er Jahren vom Klaus Redl, haben wir als erste nach 40 Jahren wieder Spatzl Schau wie Schau aufnehmen dürfen.
1: Wahnsinn.
0: Von Monaco Franzi und das haben wir als Aufhänger genommen, das hat uns sogar gefallen. Den mengen wir einfach, das ist unser Vorbild.
1: Ich habe heute so viel lachen müssen, Theresia hat ja in der Sendung in der Früh um ich weiß nicht, halbe Neine, glaube ich war es, dreiviertel Neine, hat es den Titel ja schon gespielt. War gerade auf der Anreise nach Mulderfähr und ich habe lachen müssen, weil es ein Soshi singt, weil der Text halt super schön ist und ich glaube, der Text, der passt auch ein bisschen zu euch drei, zu euch vier, Entschuldigung.
0: Ja, wenn da Überschneidungen sind, sind die selbstverständlich rein zufällig.
1: Wer kennt denn von euch den Monaco Franzi? 1, 2, 3, 4, also ein paar sind da. Wer kennt denn den Titel Spatzl schau, wie ich schau? So, und wer möchte dieses Lied von der Kaltenbach-Musik jetzt hören? Mein Gott, na, mir kommen die Tränen, wenn du schon im Hintergrund spielst. Meine Damen und Herren, Spatzl schauen.

0: auf dich allein. Aber heute müsst ich dringend, es ist ja schon Viertel vor. Oh, mach du was hin. Gespostel, schau halt, wie ich schau. Liebe Freunde, sind Beamte heute auch da?
1: Die schauen noch nicht auf.
0: Wo sind Beamte? Eins, eineinhalb. Jetzt traut sich keiner aufzuhören. Ist ja wunderbar. Wir sind ja froh, dass wir euch haben. Und wir haben euch sogar ein Lied gewidmet. Der Herr vom Amt. Natürlich dauert es da ein bisschen länger mit dem Vorspiel, bis der Text kommt.
1: Ja, bis er aufmacht.
0: Aber für euch ist der nächste Titel, was die Herren vom Amt alles so machen. Probieren wir es einmal.

0: Der hat ein bisschen mit unserem Gacki zum Tor. Unser Gacki hat ein bisschen Herzweh seit einem halben Jahr. Der sucht immer nur eine Frau. Und jetzt hat er in München eine kennengelernt, das war genau die richtige gewesen. Eine schöne Münchnerin ist gewesen. Und jetzt hat er die Nummer verloren von der, jetzt findet es nicht mehr. Und seine Nummer hat er auch verloren. Und jetzt ist er ganz hilflos und seit einem halben Jahr spielen wir überall, wo wir hinkommen, die schöne Münchnerin, dass wir es vielleicht zufällig irgendwo im Publikum finden. Für alle schönen Münchnerinnen, ihr dürft euch gern nach Feierabendweg am Gacki melden. Wir verkaufen den höchstbietend heute.
1: Sonst sauft ihr wieder Doppelherz.
0: Probieren wir es einmal, die schöne Münchnerin, und vielleicht haben wir ja heute mehr Glück wie neulich. Neulich war überhaupt nichts dabei, heute schon hübsche Frauen da.

0: geht's gut aus, moin, meine Damen und Herren. Ich heute Bachmuse aus dem Oberland. Dankeschön. Und ja, vielleicht werden wir sogar heute nach der Radioübertragung noch eine Elvis-Nummer präsentiert kriegen. Da freuen wir uns schon drauf. Flori, hat der Elvis heute Ausgang? Was meinst du? Ich glaube schon.
1: Vielleicht haben wir noch einen dabei.
0: Vielleicht. Also, wir sind gespannt drauf. Mensch, es ist wirklich so viele Gäste, die ich also unten begrüßen darf. Unter anderem unseren, ja, besten Gstanzlsänger weit und breit. Der Zedelbepp, meine Damen und Herren, aus Reichertsheim. Auch ein Poet, den wir regelmäßig im Radio in die Sonntagsgedanken hören. Bepp, steh einmal ganz kurz auf und wing einmal. Da in der ersten Reihe sitzt er in der Tracht von den Reichshammer Trachtler. Einen kräftigen Applaus, der Zedelbepp, mein Freund. Heute beim weiß-blauen Stammtisch in Muldorf da. Die Martina Rauscher, ebenfalls in der ersten Reihe, begeistert uns jede Woche um 8:45 im Sonntagsjournal in der Rubrik Bleibt sporisch. Habt ihr, ja, helft die Nicken. Also, das ist die Martina Rauscher, das ist das Gesicht hinter der Stimme. Und Martina Rauscher ist natürlich auch eine sehr, sehr erfolgreiche Sängerin. Sie wird in diesem Jahr noch beim weiß-blauen Stammtisch mit auf der Bühne stehen, wenn ich es richtig in Erinnerung habe, in Ehring am Inn kann das sein, in meiner niederbayerischen Heimat Niederbayern, im Landkreis Rottal Inn. Das ist dann irgendwann später. Was wollte ich noch sagen? Ja, ich wollte noch mal zur Erinnerung rufen, dass wir heute mit dem weiß-blauen Stammtisch auf dem einzig wahren Traditionsvolksfest in Muldorf sind.
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0: Meine Damen und Herren, und er steht bereits auf der Bühne, der größte, der einzig wahre, Herr Horst Stephan Mross, bei immer wieder sonntags in Grund und Boden gesprochen, geredet. Begrüßen Sie mit einem kräftigen Applaus unser Sebastian Ludwig aus Landshut. Sebastian, wie geht's dir denn? Passt alles? Jetzt müssen wir das Mikrofon noch einschalten, dann hören wir auch gescheit.
5: Ja, jetzt geht's dir denn? Also mir geht's super gut.
0: Du, wir haben uns jetzt ein halbes Jahr nicht gesehen, du bist ja schon wieder gewachsen.
5: Ja, bin ich.
0: Du, erzähl, was geht beruflich bei dir, was geht mit der Liebe, bist du schon verheiratet?
5: Also, nein.
0: Nein, nicht.
5: Also? Aber ich möchte, also meinen Traumberuf, den habe ich eigentlich schon gehabt, weil ich eigentlich Maler werden wollte.
0: Ja.
5: Aber das geht jetzt ja leider nicht, weil ich Laktoseintoleranz habe.
0: Ja. Ja.
5: Ja, aber wenn ich mit der Schule fertig bin, dann tue ich Jura studieren, also die Kaffeemaschine.
0: Ja. Du, musikalisch, was haben wir?
5: Also ja, also ich spiele jetzt dann an Andreas Gabalé, also vergiss die Heimat nie.
0: Ja.
5: Ja.
0: Macht man. Kennst du einen Andreas Gabalé? Ein paar Kennenden. Kennst du einen Sebastian Ludwig? Also du bist bekannter.
5: Ja.
0: Auf geht's, hau nach außen.
5: So, servus Mühldorf, servus Ja. Servus, liebe zwei Supermoderatoren, der Theresia und der Herbert. Servus, liebe Gäste. Servus, alle, die da sind. Oder servus, liebe Bürgermeisterin. Ja, seid ihr bereit für einen Stimmungstest? Ja, gut, dann legen wir mal los. Geht's euch alle gut? Ja, also das geht noch viel lauter. Seid ihr alle gut drauf? So, jetzt schreien wir mal so laut, dass es im Nachbarbierzelt auch noch hören. Seid ihr wirklich alle gut drauf? So, gut habt ihr geschrien. Also ich stelle mich nicht vor, ich bin der Sebastian Ludwig, ich komme aus dem schönen niederbayerischen Landshut. Ich bin 11 Jahre alt, Schuhgröße 40 Kilo schwer. Ich spiele das Instrument schon seit 8 Jahren. Möchtest du noch mehr wissen? So, ja. Aber jetzt habe ich mich vorgestellt, jetzt darf ich mal gern wissen, wer jetzt ihr heißt. Fangen wir mal bei dir da an. Wie heißt du? Wie heißt du?
6: Klärdi.
5: Servus, Klärdi.
6: Telefonnummer.
5: Nein, das machen wir anders. Also ich zähle auf 3 und dann schreit ihr alle euren Namen zu mir her. Gut, dann legen wir mal los. 1, 2, 3. Ja, jetzt habe ich wieder mitgemacht. Jetzt müssen wir es nochmal machen. Nochmal. 1, 2, 3. So, danke schön. Jetzt kenne ich alle. Ihr macht es auch nicht den Schmarrn mit. So, und ich fange jetzt gleich mal mit dem ersten Lied an. Wie gesagt, der Andreas Gabalé vergisst die Heimat nie. Gut, viel Spaß. Gut, dann war

0: Dankeschön, Sebastian Ludwig.
1: Ja. Ja.
0: Super ist er, gell? Sebastian, wie alt bist du denn jetzt?
1: Ich bin jetzt 11 Jahre alt und werde jetzt dann bald 12.
0: Und was möchtest du noch mal machen? Was möchtest du noch mal bewähren?
1: Ja, also, hab ich
0: nicht. Der Herbert hat schon ein bisschen gefragt, gell?
1: Ja, also ich möchte dann mal eigentlich, ja, wie vorher schon gesagt, eigentlich würde ich gerne Maler werden, aber es geht leider nicht wegen der Laktoseintoleranz, ja.
0: Das geht nicht, nein. 2 Jahre ist jetzt schon wieder her, dass du beim Stefan Ross bei immer wieder sonntags dabei
1: ja.
0: warst. Wie war denn der? Wie ist denn der Stefan?
1: Ja, der Stefan Ross ist halt ein netter Typ, ja, also ich finde ihn auch nett.
2: Wie bist du da überhaupt in die Sendung reingekommen? Also hast du da angerufen oder WhatsApp geschickt?
1: Nein, wir haben uns da irgendwie beworben, ja.
2: Und dann hat der Stefan gesagt, na ja, komm halt.
1: Und dann
2: gell?
1: Waren wir im Urlaub am Gardasee und dann waren wir Auto gefahren und dann ist auf einmal der Anruf gekommen, dass er zurückgesagt ist, da habe ich mich sehr gefreut, ja.
2: Wie lange spielst du schon zurück?
1: Ich spiele diese steirische Show seit 8 Jahren.
2: So alt bist du noch gar nicht
0: fast. Du komponierst deine eigenen Titel, gell? Du hast schon ein bisschen was komponiert.
1: Ja, also ich habe schon eigene Lieder, also ganz klein, allein komponiert habe ich es nicht. Da waren wir halt in so einem Songwriting, da waren noch 3 andere Künstler da. Und da habe ich mit den 3 anderen Künstlern gemeinsam 2 Lieder geschrieben. Also 2x2 Lieder, insgesamt habe ich 4 Jahre.
0: Du machst alles live, du bist zwar im Studio, aber noch nichts Festes aufgenommen. Du spielst jeden Ton live heute und singst auch alles live.
1: Ja.
0: Geht auch gar nicht anders, gell?
1: Ja, geht nicht anders.
0: Der nächste Titel jetzt von dir, das ist der Zirkus Renz, ist ein schwerer Titel, oder?
1: Ja, das ist schon ein schwerer Titel. Es ist auch das schwierigste Lied, das ich habe. Und ich finde das auch ein sehr schönes Lied.
2: Den wollen wir uns gleich anhören, vorher aber noch ganz kurz eine besondere Sache. Meine Damen und Herren, ihr wisst natürlich, dass wir eine weiß-blaue Hitparade haben, Andreas Start, dass wir eine weiß-blaue Hitparade haben und dass wir unter anderem in diesem Jahr bereits am Muttertag damals einen kleinen Nachwuchssänger ausgezeichnet haben, weil man natürlich Kinder nicht in einer normalen Hitparade starten lässt, weil die Kinder sowieso über allen stehen. Und wenn wir einen Kinderstar bei uns auf der Bühne stehen haben, dann wollen wir den auch auszeichnen. Und das soll eine kleine Motivation sein, dass weiterhin Vollgas geben, dass weiterhin ja, Freude an der Muse haben, dass weiterhin Freude drauf haben, dass sie auf der Bühne stehen.
0: Ganz genau.
2: Und dass sie jeden Tag üben. Und deswegen überreichen wir diesen Kinderstarpreis an unseren einzig wahren Sebastian Ludwig.
1: Danke.
0: Ja. Herzlichen Glückwunsch.
2: Danke. So, jetzt gibt es ja. mal einen gescheiten Applaus. Ein fescher Bursch ist er. Lass dich mal zeigen. Geh mal her zu uns, schau her. Jetzt gibt's ihm einen gescheiten Applaus. Ein niederbayerischer Kernelfuhrer der Bursch, der Sebastian Ludwig! So, aber du musst mir versprechen, dass du immer fleißig übst, dass
1: Üben.
2: Du immer aufpasst, was der Papa sagt und dass du uns nie vergessen wirst beim weiß-blauen Stammtisch.
1: Ja.
2: Zirkus Renz, das ist bei euch wahr.
1: Ja, das ist sehr schwer. Da habe ich ja lang gebraucht zum Lernen, das Lied.
2: Aber ich glaube, das ist so eine Nummer, den kennen relativ viel und die können dann da mitklatschen.
1: Ja.
2: Schon, oder?
0: Die helfen da ein bisschen.
1: Ja.
2: Dass ihr mitklatschen beim Zirkus Renz?
1: Ja.
2: Schon. Nicht jetzt. Auf geht's.
1: Gut.
2: Sebastian Ludwig.
1: Ja.
0: Auf geht's.

Teste, jetzt geht's, danke. So, beim nächsten Lied, also das ist jetzt kein Lied, sondern ein Potpourri. Also wisst ihr, was ein Potpourri ist? Ja, dann erklärt es einmal. Ja, also ein Potpourri ist, wenn man mehrere Lieder zusammenspielt. Und darum dürfen wir jetzt einmal alle aufstehen. Dürfen wir alle aufstehen. Ab 75 braucht man nicht mehr aufstehen. Alle aufstehen. So, und alle machen jetzt mit. Gut.

Souveränität auf Terror jetzt ihr Hellschreien. Gut, dann machen wir mal Übung. 1, 2, 3, hell! Ja, das geht noch viel lauter. Nochmal. 1, 2, 3, hell! Genauso machen wir es.

Danke. So. Meckt zum Witzieren. Ja gut, dann müssen wir mal hier ein bisschen Start sein. Dann wir mal Start sein. Gut. Ja, ist schön. Wie in der Kirche schon fast. Ja. Also, sagt der Mo zur Frau, du, ich muss dir was gestehen, ich hab dich betrogen. Sagt die Frau, ich dich auch. Sagt der Mo, April, April. Und die Frau sagt, Mai, Juni, Juli, August. So, ja. Also letztens in der Schule, da hat der Lehrer gesagt, schätzt einmal, wie hoch die Schuhe ist. Dann sagt der Mädchen sofort, der Maxl, dann sagt er, 1,30 Meter. Ja, dann sagt der Lehrer, ja, da hast du jetzt total verschätzt. Sagt der Maxl, nein, ich bin 1,50 Meter und die Schuhe, die steht mir bis daher. So, ja. Wann ist man alt? Wann ist man alt? Wenn der Bürgermeister zum Geburtstag kommt. So, und jetzt noch ein Witz an die älteren Leute. Also, ihr müsst aufpassen, dass ihr im Internet nicht verschwindet. Weil letztens sind wieder welche verschwunden im Internet, alte Leute, ältere, meinte, weil sie auf der Tastatur alt und entfernen gleichzeitig gedruckt haben. So, und jetzt noch das letzte Lied, das heißt, Hobby Skate, Hobby Tour.

0: herzlichen Dank, unser Sebastian Ludwig, meine Damen und Herren,
1: danke.
0: Aus Landshut. Dein Applaus, wir sind am Traditionsvolksfest in Mühldorf.
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1: Der weiß-blaue Stammtisch live heute aus Mühldorf, aus dem wunderschönen Innbräu-Festzelt. Ja, wir machen jetzt einen musikalischen Sprung von Landshut ins Zillertal. Begrüßen Sie mit mir Z pur, die Zillertaler Musikanten.
0: So, meine Damen und Herren. Jetzt habe ich eine einzige Bitte an euch heute. Und die müssen wir erfüllen. Ihr müsst jetzt alle aufstehen. Alles aufstehen. Alles aufstehen. Alles aufstehen. In der ersten Reihe, in der fünften Reihe, in der siebten Reihe. Alles aufstehen. Alles aufstehen. Meine Damen und Herren, wir haben Gäste aus dem Zillertal. Auf geht's und zu geht's!
1: Auf geht's, die vier lustigen Zillertaler.

0: Dankeschön, Schönsker Dasmal. Ja, im Namen von ZBUR wollen wir euch natürlich auch auf das Allerherzlichste begrüßen.
1: Vergesst gut tausendmal, meine Damen und Herren, ZBUR, die Ziel und alle Musikanten beim weiß-blauen Stammtisch Ibernarisch. Grüß euch, Mander.
2: Mensch, Servus, Herbert.
1: Martin, über was habt ihr gerade gesungen? Lustige Zillertaler, das verstehe ich ja noch. Über das Busseln habt ihr gesungen. Über die Liebe habt ihr gesungen. Über das Fenstern.
2: Fenstern dämmen noch an dir. Du wärst geschlachen. Ja. Aber die Lautern sind jetzt aus Holz auch noch warm.
1: Wahnsinn. Ja. Martin, du, herzlichen Dank, dass ihr bei uns da seid. ZBUR, die Zillertaler Musikanten. Ihr gehört zur Musikgruppe, die noch fleißig im Zillertal auftreten, Punkt 1. Punkt 2, ihr habt natürlich die Zillertaler Tracht an, ihr steht zu eurer Heimat und ihr macht eine richtig schneidige Zillertaler Muse mit Jodler drinnen.
2: Also wir spielen zillertalerisch natürlich, wir haben die Tracht an, wie du sagst, und wir jodeln auch viel, alle miteinander, nehmen wir viel jodeln. Aber man darf auch nicht vergessen, wenn man heute so ein Netzpartyzelt spielt, den man natürlich auch bis Landach, da wird es schärfer.
1: Das weiß ich schon, aber du hast das gesehen gehabt, jetzt der erste jetzt. Titel, der nagelneu übrigens ist, der kommt unheimlich gut an.
2: Genau.
1: Deswegen nehmen wir euch so gern die Zillertaler.
2: Das gefällt uns.
1: Ich liebe mein Heimatland. Mit dem Titel wart ihr beim Stefan Ross in Immer wieder sonntags. Ein wunderschönes Lied, das du selber singst.
2: Ja, und komponiert haben wir auch noch. Ja. Und das war eine riesengroße Sache für uns, dass wir da beim Stefan in der letzten immer wieder Sonntagssaison noch dabei sein haben dürfen. Also das war eine Riesenehre.
1: In der letzten? Ich mag euren Dialekt so gern. Andreas, du redest heute eigentlich nicht, gell? Du warst vergangene Woche, glaube ich, vergangenen Sonntag bei der Theresia zu Gast in der Sendung Telefoninterviews, da lassen sie dir wie hin. Andi, eure Gruppen hat einen gewaltigen Vorteil, weil jeder singen kann.
3: Ja, das ist natürlich ein großer Vorteil für uns, wenn einmal noch nicht so gut beieinander ist, dann sind wir sehr flexibel und natürlich auch sehr abwechslungsreich auf der Bühne.
1: Sehr abwechslungsreich auf der Bühne, weil jeder seinen eigenen Stil hat. Andi, vielleicht stellst du uns einmal ZBUR namentlich vor, wer für was zuständig ist. Du bist ja der Chef.
3: Ja, der Chef, ich mache eigentlich das Ganze drumherum, der Chef bin ich eigentlich nicht. Wir gehen eigentlich alle zusammen, aber der Martin, mein Bruder.
1: Ganz außen haben wir bereits gehört.
3: Ganz außen, der Markus, mit dem spiele ich mittlerweile schon, ich glaube, 18 Jahre. Bin ich da richtig, Markus? Normal schon, ja?
0: Fällt nicht weit.
3: Und der Mario ist jetzt seit einem Jahr fix dabei bei uns.
1: Das ist natürlich der absolute Wahnsinn, weil unten sehe ich sehr, sehr viele Gesichter, die sagen: Mensch, den kennen wir natürlich. Mario K. seit einem halben Jahr ungefähr dabei, seit einem Jahr ungefähr dabei und heute steht er bei uns auf der Bühne, sehr, sehr erfolgreicher Solo-Interpret. Wir werden danach noch mit seinem Erfolgstitel auch als Solo-Künstler bei uns beim weiß-blauen Stammtisch hören. Heute ist er mit dabei bei ZBUR. Geben wir ihm einen kräftigen Applaus. Mario K., meine Damen und Herren! Die Manda, meine bärige Musi, Mario.
4: Ja, das passt ganz gut, würde ich sagen.
1: Ja, ich gehört vor 4 Wochen sowas im Brückenstadel, daheim in Meierhofen. Ihr gehört ja auch zu denen, die noch fleißig daheim auftreten, gell?
3: Ja, Gott sei Dank, da haben wir froh, dass wir bei uns im Zillertal auch einige Auftritte haben. Aber wir fahren aber gern auswärts, Mann.
1: Ihr wart gestern in Oberösterreich, da habt ihr festgespielt bis um 3, 4 in der Früh?
3: Ja, so lange ist nicht zugegangen, aber bis alles zusammengerammt gewesen ist, alles im Bus verladen, was glaube ich schon auch 3, glaube ich, ja.
1: So, dann habt ihr kurz geschlafen, seid zu uns nach Muldorf aufs Traditionsvolk 2 Stunden geschlafen, dann zu uns hergefahren, dann schnell aufgebaut und heute auf Nacht geht's in die Nähe von Ingolstadt.
3: Ja, heute spielen wir beim traditionellen Bertelmarkt in Oberstimm. Da sind wir jetzt auch mittlerweile schon zum 5. Mal dabei und da freuen wir uns auch schon.
1: Ihr seid recht fleißige Musikanten, den Titel, den wir jetzt gerade davor gehört haben, von den 4 lustigen Zillertaler. Ihr produziert die Titel auch selber bei dir im Tonstudio?
3: Ja, mittlerweile dürfen wir selber produzieren. Das ist natürlich auch purer Luxus, weil es ist einfach schwierig und du bist flexibel. Du kannst eigentlich, wenn du eine Idee hast, kannst schnell in den Keller runter und was aufnehmen.
1: Andi, was hören wir von dir jetzt als nächsten Titel?
3: Einfach schneidig mit ZBUR.
1: Auf geht's und zu geht's, meine Damen und Herren. ZBUR, die Zillertaler Musikanten, auf geht's!

0: Jawohl, danke schön. Einfach schneidig mit Zettur. So, jetzt haben wir noch mal eine Frage, Freunde. Habt ihr alle was zum Trinken? Ah, das klingt nicht gut. Habt ihr alle was zum Trinken? Jawohl, dann probieren wir es einmal. Wir nehmen die Krüge in die Hand und dann alle gemeinsam.
1: Wir haben nichts.
0: Wir haben zwar nichts, aber wir machen das jetzt trotzdem.
2: Das ist gleich.
0: Wir sind knapp vorm Verdursten, aber macht nichts. Also die Krüge!
3: Ho!
0: Oh, das ist viel zu leise. Die Krüge!
3: Ho!
0: Die Krüge!
3: Ho!
0: Die Krüge!
3: Ho!
4: Ein Prosit, ein Prosit, der Gemütlichkeit, Gemütlichkeit. 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
1: Wo sind die Sänger?
2: Ja, hoi.
0: Ja, mit den Sängern ist es noch ein bisschen schwach, gell? Aber umso später der Vormittag, umso besser wird es dann sicher. So, auf geht's jetzt mit einer flotten Polka-Melodie. Ich weiß, für uns ein Platzerl, gell mal.

Jawohl, danke schön. Ich weiß, für unser Platzerl ganz speziell, für die Verliebten war das jetzt, gell? Und jetzt gibt's die bayerischen Freunde. Und da darf man bitten, außer zum Tanz, wir haben ja Platz in Hülle und Fülle. Auf geht's jetzt mit einer Melodie, mit der wir schon sehr viel Erfolg hatten, und zwar der Weiberer geht um Backmas.

0: Dankeschön, gell's Gott auswoll. Und bis später, Mario.
1: So, jetzt geht's. Also Titel habt ihr drauf, das ist echt unglaublich. Was es für Titel habt, was es für Titel habt. So, drei Männer gängen runter, bleibt noch mal schnell da, Manda. Meine Damen und Herren, wir haben gesagt, dass wir einen Solotitel kriegen, also drei Männer gängen runter. Noch mehr einen ganz kräftigen Applaus. Z-Pur, die Zillertaler Musikanten und Lini dazu. Das ist eine Musik! So, aus vier lustigen Zillertalern wird ein lustiger Zillertaler, besser gesagt der Mario K. Er war bei uns bei Weißblauen Stammtisch natürlich als Solointerpret schon auf der Bühne gestanden. Er ist einer der erfolgreichsten Solointerpreten, wenn es um Zillertaler Musik geht. Und er hat eine ganz spezielle Nummer. Und das ist deine Hymne. Du bist süchtig nach Musik, oder?
2: Ja, das beschreibt eigentlich so das ganze Leben von Mario. Also der ist von C bis auf zum letzten Haarl einfach süchtig nach Musik, genau.
1: Ein super Titel, süchtig nach Musik, meine Damen und Herren. Hier ist Mario K.

0: Sensationell. Dankeschön. Herbert, dankeschön.
1: Wer kennt diesen Titel nicht? Eine wunderschöne Nummer, ein schöner Titel, ein schöner Schlagertitel, passt super zu dir.
0: Das freut mich.
1: Können wir alle mitsingen?
0: Jawohl.
1: Vielen herzlichen Dank.
0: Danke, Herbert.
1: Bis später.
0: Dankeschön.
1: So, meine Damen und Herren, wir sind mit dem weiß-blauen Stammtisch live heute auf dem Traditionsvolksfest in Mühldorf am Inn. Und ich begrüße bei uns den Heimatabgeordneten aus dem Bayerischen Landtag und den holen wir zu uns auf die Bühne rauf. Sascha Schnürer, meine Damen und Herren, ihr dürft mitklatschen. Auf geht's!

0: Herr Abgeordneter, servus, grüß dich. Schön, dass du da warst. Ich muss berichten, dass ich gestern Nachmittag beim Chef war. Auf einem anderen Volksfest, also nicht ganz so schön wie im Mühldorf. Und er hat also gleich zu Beginn, also der Chef ist natürlich der Ministerpräsident, logischerweise unser Landesvater, und er hat zwei Begriffe genannt in seiner Rede: Vernunft und Bürgernähe. Da legt er ganz viel Wert drauf. Jetzt schicken wir die zum Regieren nach München. Wie weit seid ihr denn? Es läuft ja nicht alles so, wie man an Bürokratie denkt und vieles, vieles mehr. Vernunft und Bürgernähe, wie wichtig ist das?
1: Zunächst einmal herzlich willkommen bei uns im Mühldorfer Volksfest. Und wo ist schöner, in Kapfam oder in Mühldorf?
0: In Mühldorf, jawohl.
1: Genau, und ich denke, es ist heute fast der falsche Tag, dass wir politisieren. Aber das Thema Bürokratie an sich, ich kann es ja nicht mehr hören. Wir machen im Freistaat so viel, wir haben ja auch tatsächlich ganz viel jetzt abgeschafft, über 700 Maßnahmen. Bei den Leuten kommt es noch nicht so. Aber ich muss mich dann immer ärgern, gerade weil du das Thema Landwirtschaft ja auch gesagt hast, wenn es dann heißt, ja, was tat es denn ihr für die Landwirtschaft? Wir machen so viel, die ganze Saatbau, die klimaresistenten Pflanzen über die LKP, was wir für die Zucht machen, gerade wir in Mühldorf, haben wir ja das Mecker in der Rinderhaltung, in der Rinderzucht. Ja, das kommt ja alles nicht von irgendwoher. Und natürlich, wir haben auch viel zu viele Regeln und da sind wir eben auch ganz stark dabei, dass wir immer wieder was abbauen. Aber in Summe geht es uns gar nicht so schlecht. Und wir müssen halt jetzt gerade auf das druckene Wetter, müssen wir jetzt natürlich schauen, was wir für Antworten haben. Im Moment brauchen wir einfach das Wasser von oben, da kommt da was. Und einen Rest, den kriegen wir dann schon mit klimaresistenten Pflanzen und alles Mögliche, was wir sonst noch dazu haben.
0: Ich wollte es gerade ansprechen, gell? Wir haben heuer einen Jahrhundertsommer gehabt, einen Jahrtausendsommer, was das einem Freude ist, ist dem anderen Leid. Bauern jammern natürlich, weil die Ernten einbußen da sind, 20-30% beim Getreide teilweise. Der Mais schaut in manchen Regionen ganz schlecht aus. Gibt es da finanzielle Hilfen? Wir haben da im Publikum halt auch viele Landwirte sitzen.
1: Ja genau, also es ist auch so, dass wir uns nächste Woche zusammensitzen. Das Ministerium hat eingeladen, da werden es dann die Landespolitiker offensichtlich brauchen. Wir waren auch schon in Kontakt, was wir jetzt noch tun können. Weil ich sage einmal, auch die ganzen finanziellen Hilfen, die nutzen nichts, wenn es Silo leer ist. Wir brauchen jetzt einfach mal volle Silos, dass wir gut über den Winter kommen. Ja.
0: So ist richtig. Und bitte Bürokratieabbau wirklich ganz oben drauf haben und nicht wieder die nächste Steuer einführen, Zuckersteuer für unser bayerisches Bier. Da ist ja nicht einmal ein Zucker drin, da ist ja nur Hopfen und Malz drin.
1: Genau. Also das mit der Zuckersteuer, da muss ich auch ganz sagen, wer ist da herin für eine Zuckersteuer? Ich bin strikt dagegen.
0: Den Blödsinn brauchen wir nicht, gell, was sie die in Berlin alles einfallen lassen, unglaublich.
1: Ganz genau so ist es. Aber ich sage euch auch eins, wir haben es selber alles in der Hand. Wir können die Landwirte helfen. Wir können selber, jeder, wenn er einkauft, dann kann er selber entscheiden, ob er das Klump von irgendwo Fremds kauft oder ob er unser Süffigs Imbrei kauft, ob er unser Erhardinger kauft oder sonst irgendwas. Wir haben es schon selber in der Hand. Und genauso ist es bei den Ohren, beim Fleisch, überall. Und einen Wunsch hätte ich auch. Ich habe es vorher gesagt, wir haben das Mecker der Rinderzucht. Ich darf mir wünschen, dass es in Mühldorf auch einen Ochsen gab zum Essen. Und nicht nur ein Gickerl, das ist natürlich super, gerade die Obermeier-Gickerl sind ja legendär. Ja, die haben ja wieder super dieses Jahr. Oder schmecken euch die Gickerl? Genau, die haben viel besser wie ein Kapfam, die Wirt in Siegigrad haben viel besser. Das Kapfam hat, der war so drucker. Genau, und einen Ochsen, wenn wir haben, isst das, ja. Weil wir müssen stolz sein auf unsere Lebensmittel, die wir daheim haben, und die müssen wir kaufen. Und ihr habt das auch alles in der Hand. Das hat bei Corona super funktioniert und das darf ich mir wieder wünschen. Wir müssen unsere eigenen Landwirte, wenn wir unterstützen wollen, dann müssen wir unser Zeug auch von daheim kaufen.
0: Also, ganz wichtig, trinkt's dran, trinkt's einheimisches Bier, ist einheimisches Essen und unterstützt die Landwirtschaft. Meine Damen und Herren, einer, der sich für uns einsetzt, unser Heimatabgeordneter, den schickt man zum Regieren nach Mingeraufe, der Sascha Schnürer, unser Landtagsabgeordneter. Einen kräftigen Applaus, meine Damen und Herren. Wir sind auf dem Traditionsvolksfest in Mühldorf. Dankeschön.
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0: So, meine Damen und Herren, habt ihr mitgezählt? Auf eine Interpretin warten wir noch, gell? Ha? Sind wir gespannt? Ja? Die ganze Familie ist da, die Familie übrigens alle aus Deging und Umgebung, aus Töging am Inn. Meine Damen und Herren, begrüßen Sie mit einem kräftigen Applaus, meine Damen und Herren, hier ist sie, Wirbelsturm Julia Mainzer! Jetzt geht's los, auf geht's, Julia!
5: Auf alle Fälle, los geht's, alle machen mit! Und alle klatschen mit mir mit, hey! Ich hab viel mehr erlebt, als du.

0: Dankeschön, Mühldorf. So, diesmal los geht's, weil jetzt geht's los, gell?
1: Julia Mainzer, dankeschön. Los geht's, Julia.
0: Genau.
1: Julia, du bist der Wirbelsturm der Pop-Schlagerszene, kann man sagen, oder? Wie bezeichnest du die Musik?
0: Also, ich glaube, ich bin so eine gute Mischung aus allem. Das wird seit eh noch feststellen. Aber so ein kleiner Wirbelsturm, glaube ich, wird dann danach nur durch das Zelt fegen. Aber nur, wenn sie alle mitmacht. Sonst geht's nicht.
1: Julia Mainzer, erklär uns einmal, wer bist denn du? Es gibt ja viele, die dich noch gar nicht kennen. Du bist ja noch ziemlich neu.
0: Genau, also ich mache das Ganze jetzt seit circa 1,5 Jahren. Veröffentlicht seitdem meine eigenen Songs, aber singen tue ich schon immer. Also bevor ich geredet habe, habe ich gesungen. Und ja, macht bis jetzt ganz Spaß eigentlich das Ganze.
1: Genau, und wie der Herbert schon gesagt hat, aus Tüging, da ist Mama und du bist zu Besuch immer gewesen oder auch aufgewachsen in
0: genau.
1: Tüging.
0: Ja, also ich bin geboren in Passau, aber meine Mama und auch die halbe die Familie, die haben von Tüging am Inn. Mein Opa, der wohl leider schon verstorben ist, war in Tüging 27 Jahre lang Bademeister im Schwimmbad. Also ich bin schon viel in Tüging gewesen, ja.
1: Genau, am 26. September ist deine erste Vilshofener Schlagernacht. Erzähl einmal, wer ist denn alles dabei?
0: Ja, also ich habe mir gedacht, ich bin zwar Newcomerin, aber ich fahre immer überall hin, aber darf nie daheim singen, in Vilshofen quasi. Und dann habe ich mir gedacht, mache ich einfach mal selber so eine Veranstaltung. Und mit dabei haben ganz tolle Künstler. Ich, Martina Steff, mit denen wo ich meine Songs schreibe. Martina ist heute eher da. Ja. Dann die Nikis, Bayerische Cowgirl, Eva Luginger und der Michael Fischer.
1: Ja, wird bestimmt unterhaltlich, das ganze Programm, der ganze Abend.
0: Ich hoffe, ich denke schon.
1: Dann darf ich sagen, machen wir musikalisch wieder weiter. Der nächste Titel jetzt von dir, dieses Fieber.
0: Nein, ist ein Cover, aber ich glaube, das kennt ja jeder und kann jeder mitmachen.
1: Jeder macht mit Julia Mainzer.
0: Dankeschön.

0: Dankeschön, vielen Dank.
1: So. Julia, wie geht's dir bis jetzt?
0: Gut, super. Schön, dass ihr da seid.
1: Jetzt kommt ein ganz besonderes Lied.
0: Ja.
1: Wie ist denn der Titel entstanden?
0: Also, wenn ich ganz ehrlich bin, der Titel ist eigentlich ganz lustig entstanden oder eigentlich ganz normaler. Ich war bei der Martina daheim, der Steff Kreisel, ich weiß nicht, wer den kennt, das ist unser beider Gitarrist.
1: Relax.
0: Relax, genau. Der war dabei. Wir haben ein Bierchen getrunken und haben über mich geredet.
1: Ein Bier?
0: Und ein Bier. Ja, ich muss jetzt da nicht mehr schnell einen Schluck trinken, ich hoffe, ihr trinkt es mit mir mit. Und dann ist so, habe ich gesagt, ich fühle mich oft wie ein Wirbelsturm. Vor allem, ich habe auch zwei Kinder. Und der kleinste von den beiden, der ist so und so der größte Wirbelsturm und so ist das entstanden.
1: Dieser Titel hat Hitpotenzial, brutal. Der läuft bei der In Salzachwelle rauf und runter und alle Kollegen sind begeistert.
0: Ja,
1: meine Damen und Herren, ihr habt den Titel im Werbespot natürlich schon gehört. Ich glaube, dieser Titel, der passt zur Julia wie kein anderer Titel. Und ich darf euch jetzt noch mal bitten, also ich habe eine zweite Bitte an euch. Steht noch mal bitte alle auf. Erste Reihe, aufstehen.
0: Alle aufstehen.
1: Zweite Reihe, aufstehen. Sehr gut. Dritte, bitte, bitte. Bitte steh jetzt auf. Du stehst jetzt auf. Jawohl, wunderbar. Und jetzt hat er, meine Damen und Herren, alle mit Bayern, mit Julia Mainzer, der Wirbelsturm durchs Impreizeit.
0: Auf geht's, alle machen mit.

vielen Dank, Mühldorf. Ihr habt der Wahnsinn. Ich finde, der Sturm ist ganz schön durchgefegt. Ich möchte gerne, dass ihr jetzt alle mal mit mir trinkt. Gell, ich nehme jetzt einen Schluck. Also Prost auf euch. So, und wenn ich schon da bin, dann brauche ich jetzt meinen Cowboy-Hut. Weil ich habe eigentlich noch eine andere Leidenschaft, und zwar Country-Music. Da hört später dann eher nur einen eigenen Song von mir, der wegen in die Richtung geht. Aber jetzt kommt nochmal ein wunderschönes Cover, auch zu Ehren von der Dolly Parton. Ich hoffe, ihr macht's mit und es gefällt euch. Brauche ich aber meinen Hut.

0: Vielen, vielen Dank, Mühldorf, danke schön.
1: Wir sagen vielen herzlichen Dank, meine Damen und Herren. Wirbelsturm Julia Mainzer beim Bandblau-Stammtisch.
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0: Genau, da haben wir eigentlich eine kleine Überraschung angekündigt gehabt und hab's dann wieder nicht einhalten können, wie es halt immer so ist. Gell? Nicht jede Überraschung klappt dann auch. Aber wir können es nachreichen. Und dazu begrüßen wir jetzt zwei Interpreten auf der Bühne, die Sie vielleicht kennen. Also, den jungen Mann, den kennen Sie auf jeden Fall, denn der war in Deging auch mit dabei. Begrüßen mit einem kräftigen Applaus Petra Manuela und Klaus Danner! Klausi, was tust denn du schon wieder da?
1: Brutal, gell? Bin ich schon wieder da.
0: Der Klaus war in Töging als Solointerpret und weil Töging ein ganz besonderes Volksfest für uns ist oder auch für dich ist und weil du einen Duetttitel mit der lieben Petra Manuela aufgenommen hast, die nur dazu in Töging wohnt seit vielen Jahren, hätten wir eigentlich da eine kleine Überraschung gehabt. Aber das hat leider damals nicht funktioniert, Petra, gell?
2: Nein, leider nicht. Leider ist was dazwischen gekommen.
0: Klaus, erzähl, du bist als Solo-Interpret, als bayerischer Schlagersänger unterwegs und dann hat es einen Titel gegeben, den du selber geschrieben hast und der heißt, wo bist du? Und dann hast du eine Idee gehabt, im Kopf, eine Geschichte im Kopf. Erzähl.
1: Genau, du hast das gerade gesagt, also ich habe eine Nummer geschrieben, die heißt, wo bist du? Und wie ich das Demo gekriegt habe, also eine Demo ist die Rohfassung, habe ich sofort die Petra Manuela mit dem Stefan Zauner vor mir gehabt. Das ist, Stefan Zauner ist der Sänger der Münchner Freiheit und die beiden machen schon ein paar Jahre zusammen Platten und dann habe ich das der Petra geschickt.
2: Und kennt man vielleicht von Münchner Freiheit, ohne dich schlafe ich heute Nacht nicht.
0: Genau, sage ich gleich was dazu noch heute.
1: Dann habe ich das der Petra geschickt und sie hat gesagt, ihr gefällt es. Aber der Stefan ist jetzt leider nicht so mit dem Bayerischen so.
2: Nicht so mächtig der bayerischen Sprache, sagen wir mal so.
0: Ja. Im Gegensatz zu dir.
2: Im Gegensatz zu mir, ja.
0: Ein bayerisches Dirndl.
1: Eine Mühldorferin, eine echte Mühldorferin.
0: Passt.
1: Ja. Na, und dann habe ich es, nach zwei Tagen habe ich mir gedacht, hey gut, jetzt fragst du mal, ob die Petra das mit mir machen wird. Und dann hat es Gott sei Dank ja gesagt. Und heuer im Februar, glaube ich, ist es rausgekommen.
0: Und dann habt ihr diesen Titel gemeinsam aufgenommen. Wo bist du? Es handelt ein bisschen eine komische Geschichte, gell? Da geht es um eine Dating-Sache. Ja. Eine ganz verrückte Geschichte. Also auf welche Texte du alles kommst, unglaublich.
1: Ja, hat aber mit mir nichts zum tun. Ich mache mir die Gedanken über die Leute, weißt du.
0: Okay. Es ist unglaublich. Ich hab, muss ich euch erzählen, ich habe heute Gänsehaut gehabt. Wie deinem,
2: bei mir, oder?
0: Nein,
1: bei mir?
0: Auch nicht beim Klaus.
1: Was?
0: Sondern wie ich deinem Mo die Hand gegeben habe, weil dein Mann ein Superstar der 80er Jahre ist, die Münchner Freiheit, die hat einen Großteil von uns mit Melodien begeistert, die wir immer noch gerne im Radio hören. Super produziert damals schon vor 40 Jahren. Also, super Titel, ohne dich schlafe ich heute Nacht nicht ein, die spielt jede Band auf dem Volksfest Heidno, wo bist du? Also lauter sehe eine ganz tolle Nummern. Wie ist es, wenn man mit einem Superstar verheiratet ist? Daheim ist er ganz normal, oder? Hoffentlich.
2: Daheim ist er ganz normal, genau.
0: Unglaublich. Also, wir freuen uns natürlich auch, weil wir haben auch was ausgemacht, vielleicht klappt das einmal, dass das zu einem weiß-blauen Stammtisch dann in offizieller Runde ist. Ich will da heute gar nicht drauf eingehen, weil sonst steht sie alle auf und geht zu ihm hin und gibt sie ihm sofort alle die Hand. Und das braucht man natürlich auch nicht. Also, wir freuen uns, dass er heute da ist. Wir freuen uns ganz speziell, dass die liebe Petra Manuela, die Ehefrau vom Stefan Zauner, auf der Bühne steht, im Duett mit dem Klaus Danner. Wo bist du? Viel Spaß, gute Unterhaltung. Ich bin weg.
1: Dankeschön.

0: Dankeschön. Dankeschön, Mühldorf. Dankeschön.
1: Vielen herzlichen Dank, meine Damen und Herren. Petra Manuela und Klaus Donner.
2: Danke schön.
0: Dankeschön.
1: Vielen herzlichen Dank.
0: Schönen Abend noch.
1: So. Und ich bin mir sicher, wenn wir das nächste Mal, meine Damen und Herren, eine Überraschung ankündigen, vielleicht nächstes Jahr in Zöging, dann kriegt sie alle Gänsehaut, da bin ich mir absolut sicher. Meine Damen und Herren, es ist unsere große Ehre, dass wir jetzt Verantwortliche des Mühldorfer Traditionsvolksfestes bei uns auf der Bühne begrüßen dürfen. Sie kriegen natürlich den bayerischen Defiliermarsch. Begrüßen Sie mit einem kräftigen Applaus Bürgermeisterin Claudia Hungerhuber, den Volksfestmanager Walter Gruber und die Volksfestkönigin Sophie Kraus und im Gebäck mit dabei der Heimatabgeordnete Sascha Stürer. Danke.

0: wunderschönes Bild. Schönheit vor Alter. Wir begrüßen ganz herzlich bei uns nach ungefähr 100 Tagen Amtszeit, meine Damen und Herren, bei uns auf der Bühne beim Weiß-Blauen Stammtisch, die neue Bürgermeisterin Claudia Hungerhuber aus der Kreisstadt Mühldorf. Mensch, so eine fesche Bürgermeisterin, eine junge Bürgermeisterin in Mühldorf und dann Traditionsvolksfest Ozapfer mit zwei Schlägen, gespritzt hat es auch, das muss übrigens sein. Wie waren denn jetzt die ersten drei Tage Volksfest?
1: Mich hat es vor allem gefreut, dass wir nur so Glück gehabt haben mit dem Volksfestauszug. Das gehört einfach traditionell dazu. Es ist dann nur aufgerissen, wir haben ein schönes Wetter gehabt. Es war wunderbar. Ozapfer, hast du ja schon gesagt, hat auch gut hingehaut. Also ich glaube, wir können sehr zufrieden sein mit dem Auftakt. Und gestern ein Wahnsinnstag, irre viele Leute da und die haben ganz offensichtlich einen Spaß gehabt auf dem Volksfest. Und was möchte man mehr erwarten? Und so geht es weiter die nächsten 10 Tage.
0: So geht es natürlich weiter. Sie stehen jeden Tag im Mittelpunkt, logischerweise. Neue Bürgermeisterin, jeder möchte mal grüß Gott sagen bei einer. Jeder möchte ja, ein paar Worte wechseln natürlich. Und man trifft da natürlich einen Haufen Leute. Das Mühldorfer Traditionsvolksfest ist das größte und schönste Volksfest in der Salzach-Region. Also in zwei, drei Landkreise, da hat man eine Verantwortung.
1: Also ich muss sagen, wir sind tatsächlich sehr, sehr stolz auf unser tolles Volksfest. Und ich möchte die Gelegenheit nutzen, da allen, die im Hintergrund dazu beitragen, dass das so schön sein kann. Ja, da sind ja wahnsinnig viele fleißige Helfer erforderlich, die das aufbauen, die das organisieren. Da möchte ich auch vor allem unserem Kulturamtsleiter Walter Gruber und seinem ganzen Team danken. Aber auch am Bauhof, die Hausmeister und natürlich allen voran auch unseren Brauereien, den Wirtsfamilien und auch den Standelbetreibern und den Fahrgeschäften, die uns das so toll gestalten, dass wir 11 schöne Tage haben. Vielen Dank an der Stelle und bitte einen großen Applaus.
0: Walter Gruber ist schon namentlich erwähnt worden, der Volksfestmanager in Mühldorf. Wie lange machst du das jetzt mittlerweile? Hast du es im Kopf?
2: 13 Jahre.
0: Unglaublich. Wir haben deinen Vorgänger natürlich auch gekannt, einen Herbert Gambieler, mit dem haben wir auch sehr, sehr gut zusammengearbeitet. Die hat es beides gestanden, die Mannsbilder, die ja ein Traditionsbewusstsein haben. Kreisstadt Mühldorf, klar, die macht nicht ein normales Volksfest, das ist ein Traditionsvolksfest, das ist was anderes.
2: Ja, und trotzdem gibt es jedes Jahr ein paar Änderungen, wenn man draußen sieht am Platz. Aber das Wesentliche soll gleich bleiben, die Tradition soll wirklich auf dem Platz bleiben. Und es sollen alle gern kommen und ein familienfreundliches Volksfest genießen können.
0: Ein familienfreundliches Volksfest. Wichtig ist, dass es ein gutes Essen gibt, ein gutes Bier gibt. Dass die Sicherheit ganz wichtig ist, das läuft natürlich auch mit zusammen, dass wir ja alle sicher sein können, aber dass wir auch Vergnügungen draußen haben. Was hast ein Riesenrad hast du natürlich wieder draußen steht, du musst ja das ganze Jahr sämtliche Volksfestplätze ja, abfahren und musst jedes Karussell selber ausprobieren.
2: Also ich fahre das wenigste selber, weil mir da schlecht wird. Das einzige Karussell, was ich fahre, ist Weißbergkarussell, aber auch bloß einmal gemütlich um die Mittagszeit. Aber die Fahrgeschäfte sind natürlich wichtig. Man sollte die klassischen da wie Kinderkarussell, ein Autoscooter, ein Riesenradl, ist man froh, wenn man sowas hat. Und dann ein paar Wildi, da darf ja jeder gerne fahren, ich tue es nicht. Aber ich bin ja noch zum Arbeiten da.
0: Du bist natürlich im Dienst und ja, wir haben eine sehr, sehr hübsche königliche Hoheit wieder bei uns da, die habt ihr gemeint. Mühldorf braucht eine Volksfestkönigin. Die Sophie ist in diesem Jahr geworden. Du warst in der Jury drinnen. Warum ist die Sophie geworden?
2: Weil sie uns alle überzeugt hat. Es waren lauter gute Kandidatinnen. Aber sie hat wirklich uns alle überzeugt. Und wir haben auch glücklich und froh, dass wir die Sophie haben. Und das ist eine gute Wahl gewesen.
0: So, meine Damen und Herren, darf ich euch noch einen kräftigen Applaus bitten für seine königliche Hoheit, die Sophie, die Volksfestkönigin vom Traditionsvolksfest in Mühldorf. Sophie, komm zu mir, Führer. Erzähl, was musst du alles machen?
3: Es sind verschiedene Aufgaben zum Kindernachmittag, Tag des Landkreises. Jeder Tag ist irgendwas Besonderes.
0: Und wahrscheinlich, ich schätze einmal, 10.000 Fotos machen, oder?
3: Ja, tatsächlich sind schon total viele Leute auf mich zugekommen und ich freue mich, mit jedem ein Foto zu machen.
0: Wunderbar, dann wünsche ich dir viel, viel Spaß, bis ja, über eine Woche dauert das Volksfest noch jeden Tag im Einsatz sein. Wie viele Fotos, Selfies hat der Landtagsabgeordnete, der Heimatabgeordnete Sascha Schnürer schon mit der Königin gemacht?
4: Ja, ehrlich gesagt, du Bock keins. Die tut der Walter immer abschirmen.
0: Ja, ja, aber ich weiß, dass du sehr, sehr stark unterwegs bist in Social Media, in Instagram. Gleich das Handy rausziehen und gleich ein Selfie machen mit der Königin. Walter, heute in der Woche, also die Sonntage sind aufgeteilt. Erster Volksfestsonntag, weiß-blauer Stammtisch logischerweise. Zweiter Volksfestsonntag, da ist der große Schützen- und Trachtenumzug. Der zweitgrößte in Bayern, der Herbert Gambiller und Günter Knoblauch, haben sich das damals eingebaut. So, und wenn man sich was einbaut in Mühldorf, dann zieht man das durch. Zweitgrößte Veranstaltung in Bayern.
2: Ja, also nach dem München Oktoberfest in der Tat der zweitgrößte. Wir haben heuer wieder über 3000 Teilnehmer, Schützen, Trachtler, Musiker, Bäuner. Und da sind wir sehr, sehr stolz drauf, dass auch die auswärtigen Gruppen und auch die Einheimischen immer in Mühldorf sind. Heuer kommen die Schotten wieder, Civitale ist dabei, Ungarn, also Weidbruck, Südtirol. Also wirklich ein tolles Teilnehmerfeld und da sind wir sehr, sehr stolz drauf.
0: Dürft ihr ruhig sein. Wir bedanken uns ganz herzlich, dass wir, weiß nicht, Theresia, seit 30 Jahren auf dem Mühldorfer Traditionsvolksfest sein dürfen. Werden es die nächsten 30 Jahre natürlich auch noch machen. Frau Bürgermeisterin, Gott sei Dank geht es wieder aufwärts in der Kreisstadt Mulder. Gell, hebt's alle zusammen, dann passt es, glaube ich. Und was ich so festgestellt habe, ist die Zusammenarbeit, die funktioniert mit dem schwarzen Landtagsabgeordneten, mit der roten Bürgermeisterin. Das passt alles. Und wenn alle zusammenhelfen, dann können wir für unsere Heimat einiges auf Pier stellen. Vielen herzlichen Dank.
1: Dankeschön.
0: Noch viel Spaß auf dem Mühldorfer Traditionsvolksfest und vielen Dank für den Besuch und nochmal Dankeschön, dass wir da sein dürfen. Vielen Dank.
1: Dankeschön.
0: Meine Damen und Herren, kräftigen Applaus. Die Bürgermeisterin Claudia Hungerhuber, die neu gewählte Bürgermeisterin, der Volksfestmanager, der Walter Gruber, die Volksfestkönigin, die Sophie und unser Heimatabgeordneter, der Sascha Schnürer. Und im Hintergrund läuft eines der schönsten Lieder, die es gibt. Mühldorf am Inn, Stadt mit Tradition. Vielen Dank. Dankeschön.

ein wunderschönes Lied, das wir immer wieder gerne beim weiß-blauen Stammtisch in unseren Radiosendungen spielen. Meine Damen und Herren, jeden Sonntag gibt es den weiß-blauen Stammtisch von 10 bis 13 Uhr bei Radio ISB als Studiosendung und im Vorprogramm von 8 bis 10 das Sonntagsjournal mit der Theresia.

0: Jawohl, der eine mag es bayerisch, der andere mag es modern und das ist das Stichwort für die weiß-blaue Hitparade, meine Damen und Herren. Wir haben euch an den Tischen die Wertungskarten ausgelegt. Auf der Rückseite ist also ein wunderschönes Foto mit drauf und da sind nochmal die Termine mit drauf vom weiß-blauen Stammtisch. Wir waren in diesem Jahr schon unterwegs, unter anderem in Gars, in Töging, in Simbach, in Felden an der Vils und vielen anderen Ortschaften. Da müssen wir schnell ans Ziel laufen. Und wir sind...
1: In Felden waren wir
0: schon. Ich kann jetzt gerne runtergehen. Genau. Wir sind heute am 30. August in Mulldorf logischerweise. Am 20. September sind wir auf dem Oktoberfest in Braunau. Dann sind wir am 27. September auf dem Ehringer Kirder, das ist im Landkreis Rottal-Inn. Ehringer Inn ist das. Einfach, gell? Autobahn, B12, dann kommt irgendwann Ehring. Und Abschluss, andere Richtung, Hager. Was? Wo schiebst du? Also, andere Richtung, Hager Herbstfest, 4. Oktober. Kann man sich gut merken, das ist der Tag nach dem 3. Oktober. Beziehungsweise der Tag vor dem 5. Oktober. Genau, das sind unsere Termine.
1: Das ist unser Abschluss, genau.
0: Und deswegen starten wir jetzt die weiß-blaue Hitparade. Ihr entscheidet, wer diesen Pokal mit nach Hause nimmt. Wir starten mit der Startnummer 1, meine Damen und Herren, aus Isen, Marcel Schlager, Bussi Baby Bier.
2: Und jetzt geht's mal richtig auf. Liebe Freunde! Packen wir's zu Bussi Baby Bier! 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

0: Köln. So ein Wulder, ich trau durch, meine Damen und Herren.
1: Wulder ist meine Spezialität. Wunderbar.
0: Marcel Schlager, Bussi Baby, Bier, Start Nummer 1. Start Nummer 2. Die Burschen spielen live. Das heißt, ich muss jetzt so ungefähr, wir haben ausgemacht gehabt, eigentlich haben wir überhaupt keine Zeit, nicht? Aber wir haben ausgemacht gehabt, ungefähr 23,4 Sekunden muss ich jetzt so durchgehend reden, damit ihr mit den Instrumenten, ich habe auch die Möglichkeit, dass ich langsamer rede, Florian. Ich rede also ganz langsam und sage euch, dass die Kalterbach-Musee die Start Nummer 2 ist und der Titel heißt Musikantenparadies. Ich sage euch, dass der Marcel Schlager gerade davor die Start Nummer 1 war mit Bussi Baby Bier. Und dann erinnert ich mich dran von der Kalterbach-Musee, dass du mit deinem großen Zupfbass, mit dem Kontrabass Spar einer geschleppt hast in der Früh. Weißt, die anderen, eine oder zieh unter dem Arm, geht da der locker einer und du brauchst fast einen Anhänger, damit dein Kontrabass da reinpasst.
2: Die anderen gingen ins Fitnessstudio und ich hab meinen Kontrabass, ganz einfach.
0: Du aber selber schuld, hättest du was Gescheites gelernt, zum Beispiel Mundharmonika, dann tätst du die einbauen da. Aber Harfinistinnen haben es genauso schwer wie du, also ihr sitzt da in einem Boot.
2: Nein, da ist viel Luft im Instrument und wiegt trotzdem sein Sach.
0: Wunderbar. Florian, wo bist denn du eigentlich? Yes, nein. Was haben wir jetzt, oder? Wir haben noch kein Mikro. Aber jetzt, oder? Schau. So, jetzt müssen wir noch scharf machen. Also, wir schaffen alles in der weiß-blauen Hitparade. Start Nummer 2 ist die Kalterbach-Musi. Musikantenparadies. Start Nummer 1, Marcel Schlager, Bussi Baby Bier. Und jetzt, oder? Stimmen wir.

0: Dankeschön, Frau Götzgott.
1: Start Nummer 2, die Kaltenbach-Muse, Musikantenparadies. So der Titel. Start Nummer 3, Z pur, die Zillertaler Musikanten, auf geht's, kommt auf. Ich liebe mein Heimatland, so ist ein Titel. Start Nummer 1 war Marcel Schlager, Pussy Baby Bier. Start Nummer 2, die Kaltenbach-Muse mit dem Musikantenparadies. Und die Start Nummer 3, Z pur, die Zillertaler Musikanten, ich liebe mein Heimatland. Auf geht's, Burm, seid's geschickt. Geht's dahin? Mario richtet ein Mikrofon. Genau, ist ein bisschen. Ja. Der Flur ist ja so groß. Genau, jetzt hat er passt, gell? Ich liebe mein Heimatland. Start Nummer 3, Z pur.

0: Dankeschön.
1: Startnummer 3. Seid pur die Zillertaler Musikanten. Ich liebe mein Heimatland. Startnummer 4. Julia Mainzer mit dem Titel Nashville. Startnummer 3 waren die Zillertaler Musikanten. Startnummer 2. Die Kalterbach-Musi. Der ist der Vierer gekommen, Julia. Und Startnummer 4. Die Julia Mainzer mit Nashville.

0: Dankeschön, unsere Startnummer 4 war das. Julia Mainzer mit Nashville. Startnummer 3, Z Pur, die Zillertaler Musikanten, ich liebe mein Heimatland. Startnummer 2, die Kalterbach Musik mit Musikantenparadies. Startnummer 1 war Marcel Schlager, Bussi Baby Bier.
1: Genau, das sind unsere 5 Startnummern, Schmarrn 4 Startnummern. Und die bitte jetzt in die Wertungskarte einschreiben. Und bitte von mir aus gesehen auf der linken Seite, von euch aus gesehen auf der rechten Seite, die Wertungskarten einwerfen. Es gibt ganz tolle Preise heute zu gewinnen wieder. Jetzt, meine Damen und Herren, bitte ich um einen kräftigen Applaus nochmal für die Verantwortlichen dieses wunderschönen Inbräu-Festzeltes. Meine Damen und Herren, begrüßen Sie die Familie Lohner und mit dabei ist die Michaela Obermeier-Lohner. Auf geht's!

0: da ist Festwirtin in der Mitte, erinnert. Die Anna-Katharina und der Robert ist der Festwirt. Zum vierten Mal, ich komme mal zu euch im Mitteneiner. Zum vierten, das vierte Mal seid ihr jetzt in diesem wunderschönen Innbräu-Festzelt. Wie läuft es bis jetzt? Dritter Tag?
1: Gut, wie immer.
0: Wie immer. Ihr habt es mittlerweile ja, gut ausgerüstet. Wir haben vorher schon ein bisschen Krieg gehabt. Gell? Das ist ja ein logistischer Aufwand, dass man da Küche, Personal, alles zusammentrommelt. Wie viele Leute hast du so im Einsatz?
1: Immer so zwischen 80 und 100 Leute, so am Wochenende ein wenig mehr, unter der Woche ein wenig weniger, aber ja, es ist schon ein ganzer Schwung an Leuten, die da arbeiten.
0: Ich war in der Früh schon in der Küche hinten und da ist mir ja auch gespiegelt worden, geschildert worden, sogar die Soßen werden vor Ort gemacht, alles, es wird alles frisch gekocht da.
1: Genau, das ist uns auch ganz wichtig, dass alles frisch auf dem Volkfest gemacht wird, nicht irgendwo daheim zubereitet, sondern einfach alles da und eben auch regionales.
0: Ganz wichtig, Gickerl, da hat sie natürlich führend, bei mir ist die Michaela, Festwirtin Mama, sage ich jetzt einmal. Ihr habt aber nicht bloß sehr, sehr gute Händel, sondern ihr habt heuer eine ganz spezielle Aktion, da geht es um Burger. Und Burger essen mag jeder. Ich halte das Mikrofon her, weil sonst gibt es was nicht mehr.
2: Ist immer schwierig. Ja, also von der Küche sind wir also wirklich, wir bemühen wir uns, richtig gutes, regionales Essen zu machen. Alles frisch machen, keine Backisauce, keine Konservierungsmittel und keine Geschmacksverstärker. Und wir geben uns wirklich große Mühe. Und wir haben heuer wieder eine neue Aktion. Und zwar gibt es am Mittwoch auf die Nacht den Burger-Tag. Es ist richtige Ochsenburger drin mit Almburger, Crispy Chicken Burger. Also wir machen alles frisch und wir versuchen einfach mal ganz was Besonderes zu machen. Genauso wie unser Mittagskarten. Ganz was Besonderes ist. Lest es einmal. Es gibt jeden Tag ein Schmankerl, das nicht auf der Karte steht, das wir einfach frisch machen mit regionalen und frischen Produkten. Und wie gesagt, da sind wir super stolz drauf. Und unser Küchenteam ist super gut drauf, wir haben eine super gute Laune. Und wir haben uns wahnsinnig auf den heutigen Tag gefreut, weil heute die Leute, die da sind, alle so lustig, glücklich und zufrieden sind. Und da haben wir uns wahnsinnig gefreut, wir haben auch früher schon alle getanzt.
0: Vielen herzlichen Dank. Ich kann mich noch sehr gut erinnern, Robert, wie wir das erste Mal zu euch heimgefahren sind und wie wir das ausgemacht haben. Früher Uniadl-Weißbrei-Zeit zum neuen Innbrei-Zeit. Und dann hast du mir damals schon erzählt gehabt, wie die Zeit ausschauen muss. Das hast du damals genau schon in deinem Kopf drin gehabt. Habt ihr alles genauso umsetzen können?
3: Ja, wie gesagt, wir haben ab dem ersten Jahr eigentlich alles umgesetzt, was wir wollten und wir haben es geschafft. Und wir sind wir jetzt ja natürlich drei, alles zum Verbessern und zum Verschönern, dass alle Leute zufrieden sind. Wer kann dazu nicht sagen?
0: Vielen Dank, dass wir da sein dürfen. Vielen herzlichen Dank für die Gastfreundschaft und alles, alles Gute für den nächsten Tag. Michaela?
2: Ich hätte noch ein kleines Anliegen. Wir brauchen noch einen Sonderapplaus für unsere Festwirtin. Letztes Jahr hat sie den letzten Volkfesttag nicht mehr erlebt. Da hat sie den kleinen Maxi gekriegt. Und heuer hofft man, dass es durchhält, weil es sind wir fast wieder mit der gleichen Zeit. Und sie ist total tapfer und sie hat alles gemanagt. Und das muss man zuerst im 9. Monat eine nachmachen.
4: Genau.
0: Sehr gut.
4: Sag ja.
0: Wunderbar. Nochmal vielen herzlichen Dank für die Gastfreundschaft. Den werden den Eltern natürlich alles Gute. Also die nächste Generation Festwirt ist schon wieder gesichert. Vielen herzlichen Dank.
4: Danke,
0: meine
4: schön,
0: Damen und Herren, kurz vor 13 Uhr schauen wir auf Tour, holen wir nochmal alle Musikanten zu uns zum großen Finale auf die Bühne rauf. Ich begrüße bei mir auf der Bühne natürlich den Wirbelwind aus Isen im Landkreis Erding. Marcel Schlager zu uns zum Finale auf die Bühne aus Garmisch-Oberland, meine Damen und Herren. Die Kulterbach-Musi auf und zu uns. Der Sebastian Ludwig ist bei uns, Z-Pur, Zillertaler Musikanten, rauf zu uns auf die Bühne. Der Klaus Danner mit der Petra Manuela, wenn's da sind, rauf zu uns auf die Bühne. Und natürlich der Wirbelsturm aus Beishofer, die Julia Mainzer, bitte rauf zu uns zum Schunkeln auf die Bühne. Wir sehen uns zum weiß-blauen Stammtisch wieder. Du hast noch den Zettel wieder geklaut.
4: Heute in 14 Tagen in Braunau.
0: Heute in 14 Tagen. Gut.
4: Genau. 20. Sicher. September sind wir dort.
0: 20. September? Nein, glaube ich nicht, dass das 14 Tage sind. Drei Wochen sind. Hast du mal wieder einen Spann erzählt. So, gib mir mal bitte einen Zettel drauf. Da hinter dir liegt einer. Jetzt schau her. Wunderbar. Also, dann gehen wir nochmal die Termine durch, meine Damen und Herren. 20. September in Braunau, 27. September in Ehringermin und 4. Oktober in Haag, Oberbayern. In diesem Sinne, Dankeschön fürs Zuhören, Dankeschön fürs Mitfeiern. Alles einhängen, alles mitsingen. Auf Wiedersehen beim weiß-blauen Stammtisch.

und vielen Dank an euch fürs Kämen und Mitsinger, Technik Bastian, Michel und Andreas. Und jetzt oder alle gemeinsam, Sierra Madre!

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1: Ich bin Julia Wasilkow. Mehr als 35 Jahre ist das Weltraumteleskop Hubble schon im Einsatz und es ist mittlerweile altersschwach geworden. Deshalb soll jetzt ein neuer Nachfolger ins All starten, Ronny Thorau.
2: In 35 Jahren hat das Hubble-Teleskop 400 Terabyte an Daten gesammelt. Das neue Nancy Grace Roman-Teleskop soll diese Datenmenge schon nach einem Jahr übertreffen. Es arbeitet im gleichen optischen und ultravioletten Bereich wie Hubble und wird neben Daten sicher auch viele spektakuläre Farbbilder des Weltalls liefern.
1: Bei einem Techno-Festival in der Schweiz sind in der Nacht Schüsse gefallen. Eine 22-jährige Frau wurde getötet, 4 Männer und eine Frau wurden verletzt. Alle Opfer stammen aus der Schweiz. Ein Großeinsatz der Polizei läuft. In Rosenheim ist eine 31-jährige Britin bei einem Messerangriff am Bahnhof getötet worden. Die Tat ist in der Nacht passiert, Ärzte konnten sie im Krankenhaus nicht mehr retten. Die Polizei hat einen 27-Jährigen noch vor Ort festgenommen. Das Motiv ist unklar. Die Polizei sucht jetzt nach Zeugen, die sich gegen 1 Uhr am Bahnhof aufgehalten haben. Island will nicht in die EU. Darüber haben die Isländerinnen und Isländer abgestimmt. Mit 53-47% der Stimmen fiel das Ergebnis knapp aus. Schon während der Finanzkrise vor 17 Jahren hatte Island einen Antrag auf EU-Mitgliedschaft gestellt. Die EU-skeptische Regierung legte die Beitrittspläne wenige Jahre später auf Eis. Für Gaming-Fans läuft heute in Köln der Endspurt. Die Gamescom geht am Abend zu Ende. Noch bis 20 Uhr können Besucherinnen und Besucher durch die Messehallen ziehen und neue Spiele ausprobieren. In diesem Jahr waren mehr als 1700 Aussteller dabei, so viele wie noch nie.
0: Das Wetter.
1: Vielerorts ist es freundlich, die Sonne scheint. Am Nachmittag ziehen mehr Wolken auf, dazu sind einzelne kurze Schauer möglich. Die Temperaturen steigen dabei auf bis zu 24 Grad. Morgen geht es überwiegend sonnig und angenehm weiter, Regen ist kaum ein Thema. Mit Höchstwerten um 23 Grad bleibt es spätsommerlich mild.
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1: Ich bin Moritz Einzel. Die Einwohner Islands wollen keine Beitrittsverhandlungen mit der EU. Das ist das Ergebnis eines Referendums. 53% stimmten mit Nein und nur 47% mit Ja. Dieter Ebeling.
2: Offenbar schätzten viele Isländer die Gefahr, eigene Rechte aufzugeben, höher ein als mögliche Vorteile eines EU-Beitritts. Dabei dürfte die Fischerei, von der die vulkanreiche Insel im Nordatlantik lebt, eine große Rolle gespielt haben. Möglicherweise hat aber auch die EU in den letzten Jahren einiges an Strahlkraft verloren.
1: In Tibet sind die Rettungsarbeiten nach der verheerenden Sturzflut unterbrochen worden. Nach einem Erdrutsch hat sich ein neuer See angestaut. Dadurch könnte es wieder eine Flut geben. Die Zahl der Toten ist inzwischen auf 750 gestiegen. Tausende Menschen werden vermisst. Auf einem Techno-Festival in der Schweiz ist eine junge Frau erschossen worden. Außerdem seien 4 Männer und eine Frau verletzt worden. Alle Opfer stammen den Angaben zufolge aus der Schweiz. Am frühen Morgen waren auf dem Festival in Aarau Schüsse gefallen. Der oder die Täter sind auf der Flucht. Aarau im Kanton Aargau liegt etwa 40 Kilometer westlich von Zürich. Die Polizei bat darum, Video- und Bildmaterial an den Instagram-Kanal der zuständigen Kantonspolizei zu senden. Die Deutsche Bahn weitet ihr Alkoholverbot auf weitere Bahnhöfe aus. Ab Dienstag dürfen auch am Berliner Hauptbahnhof, in Berlin-Gesundbrunnen, Kiel und Braunschweig keine alkoholischen Getränke mehr konsumiert werden. An mehr als 30 weiteren Bahnhöfen gilt das Verbot bereits. Die Bahn erhofft sich dadurch mehr Sicherheit und Sauberkeit. Bis zum 15. Oktober soll das Alkoholverbot schrittweise an 5.400 Bahnhöfen umgesetzt werden. Einen Hollywood-reifen Gefängnisausbruch hat es in Duisburg gegeben. Ein 35 Jahre alter Häftling hat die Gitterstäbe seiner Zelle angesägt. Er zwängte sich durch den schmalen Spalt und kletterte über die Fassade aufs Dach. Der Mann saß wegen Diebstahls in Untersuchungshaft und wurde zu 6 Jahren Haft verurteilt.
0: Das Wetter.
1: Vielerorts freundlich, die Sonne scheint, am Nachmittag ziehen mehr Wolken auf, dazu sind einzelne kurze Schauer möglich. Die Temperaturen steigen dabei auf bis zu 24 Grad. Morgen geht's überwiegend sonnig und angenehm weiter, Regen ist kaum ein Thema. Mit Höchstwerten um die 23 Grad bleibt es spätsommerlich mild.
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Unser Land und unsere Bräuche im September, so heißt heute die Sendung. Der Sommer nimmt jetzt langsam Abschied, weshalb der September im Altdeutschen auch Scheiding heißt. Die Tage werden bald wieder kürzer als die Nächte und die Nächte werden kühler. Zu Maria Geburt, dem kleinen Frauentag am 8. September, werden die Erntedankfeste eingeleitet. Auch wenn der allgemeine Erntedanksonntag erst im Oktober ist. Mehr dazu in dieser Stunde, unser Land und unsere Bräuche im September mit Theresia Kölbl. Grüß Gott.

Mit dem September, auch Obstmond, Hartmond oder Wildmond genannt, nimmt die Wärme ab, was den September aber nicht daran hindert, uns oft noch eine lange Reihe warmer und sonniger Tage zu bescheren. Deshalb nennt man ihn auch in manchen Gegenden den Mai des Herbstes. In diesem Monat gibt es eine Periode klarer sonniger Tage. Vor allem in der ersten Septemberhälfte kann es noch recht warm werden. In der zweiten Monatshälfte, verstärkt bis hin zum Monatsende, kann es allerdings zu starken Temperaturrückgängen kommen. Die Bauern müssen die Arbeit erledigen, die von den Augustaufgaben liegen geblieben sind.

Das ist einer der 14 Nothelfer. Er war Abt in Südfrankreich, Egidius ist Schutzpatron der stillenden Mütter, der Hirten und des Viehs. Mit dem 1. September beginnt der schönste Herbstmonat. Der Roggen muss ausgesät werden, die Trauben sind reif, das Spätobst wird abgenommen. Wie die Witterung sich an Egidius zeigt, so bleibt es 4 Wochen lang, heißt der Bauernspruch. In manchen Gegenden ist der 1. September ein Schwindtag, da an ihm Sodom und Gomorra zerstört wurden.

bald heißt es wieder Abschied nehmen von der Alm. Am 2. September steht Apollinaris im Kalender. Wer müde war, sich krank oder erschöpft fühlte, ging an diesem Tag kurz nach Sonnenaufgang in den Wald und suchte eine Quelle auf, um dort Leib und Seele zu baden, zu reinigen und dem Körper zu neuer Kraft zu verhelfen. Auf dem Feld wurde am 2. September nicht gearbeitet, da es an dem Tag ja keinen Segen bringen würde.

Unser Land und unsere Bräuche im September. Maria Geburt ist am 8. September, der kleine Frauentag. An Maria Geburt findet die letzte große Marienwallfahrt statt. Auf den Eimern wird das festlich geschmückte Ficht zusammentrimmt und ins Tal geführt. Ist es wieder an dem Tag schön, werden es auch die nachfolgenden Tage sein. Am Tage Maria Geburt ziehen die Störche und Schweiwall fort. Bleiben sie aber da, ist der Winter noch nicht nah.

Drei Schwalben, so hat das Stückel gerade geheißen, aufgespielt von den Wiesbacher Musikanten. Gorgon steht am 9. September im Kalender. Bringt St. Gorgon Regen, folgt der Herbst mit bösen Wegen. Oder ist Gorgon schön, bleibt's noch 6 Wochen schön. Wenn es an dem Tag regnete, galt das als weniger gutes Omen, denn die nachfolgenden Wochen wurden am Gorgonregen gemessen. Wer an diesem Tag ein Blindschleich entdeckte und ihr folgte, konnte einen großen Schatz finden, so jedenfalls der Aberglaube.

Unser Land und unsere Bräuche im September. Felix der Glückliche steht am 11. September im Kalender. An dem Tag geschlagenes Bauholz kann nur für einfache Zäune verwendet werden. Für Bauten, die lange halten sollten, ist es zu rissig und fällt zu rasch. Maria Namen steht am 12. September im Kalender. An diesem Tag wurde von den Armen einst Korn gesammelt, das besonders gut aufging und reiche Ernte versprach. In manchen Gegenden durfte zwischen Sonnenaufgang und Sonnenuntergang kein Obstbaum geschnitten werden, da er sonst im nächsten Jahr keine Früchte mehr tragen konnte. Am 15. September ist mit Ludmilla ein großer Schwindtag. An dem Tag sollte nichts unternommen werden. Es ist ein Tag, der alle anderen Tage leitet und darüber auch mahnt, dass Jesus den Tod am Kreuz erleiden musste. Es ist also ein Untag, an dem viele Menschen in früheren Zeiten die Fenster verhängten.

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unser Land und unsere Bräuche im September. Der heilige Lampert steht am 17. September im Kalender. Lampert war Bischof von Maastricht und wurde als Märtyrer ermordet. Der Heilige gilt als Patron der Ärzte und wird angerufen bei Augenoperationen, Augenleiden und wenn man vor lauter Sorgen nicht mehr die Welt vor Augen sieht. Zu Lampert nimmt die Kartoffel raus, doch breit ihr Kraut auf dem Felde aus. Der Boden will für seine Gaben doch ihr Gerippe wieder haben.

Ein besonderer Gedenktag ist am 17. September mit Hildegard von Bingen. Die erste deutsche Mystikerin lebte im 12. Jahrhundert. Zahlreiche Visionen, die sie während ihres Lebens als Nonne hatte, bildeten die Grundlage für die geistlichen Schriften. Hildegard ist aber auch bekannt aufgrund ihrer medizinischen Kenntnisse über die Heilkraft der Kräuter. Noch heute bedienen sich viele Menschen ihrer niedergeschriebenen Erfahrung, um bei Krankheit Linderung zu finden.

Am 20. September feiern wir Sankt Hubertus, einen der 14 Nothelfer und Schutzheiligen der Jäger. Der Heilige wird meist mit einem Hirschen, der ein Kreuz im Geweih trägt, dargestellt. Auch heute noch werden am 20. September Hubertusmessen zelebriert, in denen das von Jägern erlegte Wild aufgelegt wird.

Die Rottacher Sänger waren gerade noch zum Herrn. Wie gefreut mich mein Bix. Tritt Matthäus ein, muss die Saat beendet sein. Matthäus steht am 21. September im Kalender. Dann beginnen die Schwindtage. Sie erstrecken sich vom 21. bis zum 28. September. Diese Tage sind ungünstig für bestimmte Unternehmungen, besonders für Vertragsabschlüsse, Reisen, Geschäftseröffnungen und Verhandlungen. In Angriff genommen werden sollten an diesen Tagen Tätigkeiten wie das Roden von Bäumen und Sträuchern, Unkraut jäten, putzen, reinigen, sauber machen sowie Trennungen von Menschen und Situationen. Matthäus gehörte, bevor er von Jesus als einer der Apostel berufen wurde, zu dem nicht sehr gedachten Stand der Zolleintreiber. Als Apostel schrieb er ein Evangelium, in dem er für die Juden die Lebensgeschichte, die Lehren und Reden Christi aufzeichnete. Sei Symbol ist er ein geflügelter Mensch oder Engel. Matthäus ist der Patron der Finanz-, Steuer- und Zollbeamten. Der 21. September war für die Bauern früher ein wichtiger Wetterlusttag. Wie es St. Matthäus treibt, es 4 Wochen bleibt. Und Matthäus Wetter hell und klar, bringt guten Wein im nächsten Jahr.

In der letzten Septemberwoche beginnt der Altweibersommer. Der Altweibersommer ist als eigentliche Übergangszeit von der sommerlichen zur winterlichen Witterung anzuschauen. Er bedeutet den Abschied des Sommers im September und Oktober. Seinen Namen hat er von den in dieser Jahreszeit die Luft durchziehenden Spinnfäden der Spinnennetze. Mit Weiben wurde im Altdeutschen das Knüpfen von Spinnweben bezeichnet. Vor allem im Spätsommer und Herbst sieht man besonders viele Spinnweben, wenn es draußen noch warm ist und Sonne scheint.

0: Am 20. September steht schließlich Michael im Kalender. Michael steckt das Licht an, das Gesind muss zum Spinnen heran, heißt's. Der Tag des heiligen Michael gilt als Ende des Sommerjahres, auch Sommersilvester genannt. An diesem Tag wechselten oftmals bäuerliche Dienstboten ihren Arbeitsplatz und schafften ihre Truhen und Kissen zu neuen Brotzehen. Das war unser Land und unsere Bräuche im September. Danke fürs Zuhören, bis zum nächsten Mal, sagt Theresia Kölbl.
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1: Ich bin Moritz Einzel. Bei einer Veranstaltung im schweizerischen Aarau sind in der Nacht Schüsse gefallen. Es gebe ein Todesopfer. 5 Menschen seien zum Teil schwer verletzt worden, teilte die Kantonspolizei Aargau auf der Plattform X mit. Tatort war die Pferderennbahn in Schachen. Der Ort liegt rund 40 Kilometer westlich von Zürich. Zum Zeitpunkt der Schüsse, etwa gegen 2:30 Uhr morgens, fand dort ein Rave statt. Der oder die mutmaßlichen Täter sind auf der Flucht, heißt es. Island will nicht in die EU. Abgestimmt haben die Isländerinnen und Isländer. Mit 53-47% der Stimmen fiel das Ergebnis knapp aus. Schon während der Finanzkrise vor 17 Jahren hatte Island einen Antrag auf EU-Mitgliedschaft gestellt. Die EU-skeptische Regierung legte die Beitrittspläne wenige Jahre später auf Eis. Für Gaming-Fans läuft heute in Köln der Endspurt. Die Gamescom geht am Abend zu Ende. Noch bis 20 Uhr können Besucherinnen und Besucher durch die Messehallen ziehen und neue Spiele ausprobieren. In diesem Jahr waren mehr als 1700 Aussteller dabei, so viele wie noch nie. In Rosenheim ist eine 31-jährige Britin bei einem Messerangriff am Bahnhof getötet worden. Die Tat ist in der Nacht passiert. Ärzte konnten sie im Krankenhaus nicht mehr retten. Die Polizei hat einen 27-Jährigen noch vor Ort festgenommen. Das Motiv ist unklar. Die Polizei sucht Zeugen, die sich gegen 1 Uhr am Bahnhof aufgehalten haben. Nach 3 Jahren heißt es für Schalke, willkommen zurück in der Fußball-Bundesliga. Der Aufsteiger muss heute zum ersten Saisonspiel nach Augsburg. Zuvor startet Bremen in Freiburg in die neue Saison. Pia Wegner blickt voraus.
2: Schalke dürfte ab 17.30 Uhr mit jeder Menge Aufstiegseuphorie beim FCA auflaufen. Mit 70 Punkten wurde das Team letzte Saison Zweitligameister. Das letzte Bundesliga-Duell zwischen Schalke und dem FCA endete vor 3 Jahren mit 1:1 unentschieden. Bereits ab 15.30 Uhr spielt noch Bremen in Freiburg, und zwar mit Rückkehrer Niklas Füllkrug, der für 1 Jahr von West Ham United ausgeliehen ist.
0: Das Wetter.
1: Vielerorts freundlich, die Sonne scheint, am Nachmittag ziehen mehr Wolken auf, dazu sind einzelne kurze Schauer möglich. Die Temperaturen steigen dabei auf bis zu 24 Grad. Morgen geht's überwiegend sonnig und angenehm weiter, Regen ist kaum ein Thema. Mit Höchstwerten um die 23 Grad bleibt es spätsommerlich mild.
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1: Ich bin Moritz Einzel. Vor Zypern hat es ein Fährunglück gegeben. Dabei sind mindestens 7 Menschen ums Leben gekommen. Nach Behördenangaben suchen die Einsatzkräfte noch nach 23 Personen. 237 Passagiere seien gerettet worden, hieß es. Das Schiff war offenbar kurz nach dem Auslaufen aus der Hafenstadt Kyrenia gekentert. Die Fähre war auf dem Weg Richtung Türkei. Die Unglücksursache ist noch unklar. Nach den nächtlichen Schüssen bei einem Rave im schweizerischen Aarau hat die Polizei Einzelheiten zu den Opfern bekannt gegeben. Eine 22-jährige Frau sei tödlich verletzt worden und noch vor Ort gestorben, teilte die Kantonspolizei Aargau auf der Plattform X mit.
2: Wie das Todesopfer stammen auch die Verletzten aus der Schweiz. Es sind 4 Männer und eine Frau im Alter von 24 bis 27 Jahren. Die Hintergründe der Tat sind nach wie vor unklar. Der oder die Täter sind auf der Flucht. Um kurz nach 3:30 in der Nacht geht der Notruf bei der Polizei ein. Schüsse auf dem 7. Aarauer Rave. Panik, Schreie, Menschen gehen in Deckung.
1: Die Menschen in Island haben sich in einem Referendum dagegen ausgesprochen, wieder Beitrittsverhandlungen mit der Europäischen Union aufzunehmen. 53% der Wähler stimmten mit Nein und nur 47% mit Ja. Rund 270.000 Isländerinnen und Isländer waren zur Abstimmung aufgerufen. Island hatte schon 2009 einen Antrag auf EU-Mitgliedschaft gestellt. Wenige Jahre später stoppte eine EU-skeptische Regierung die Beitrittspläne. Sehnsuchtsort für Kletterer, Wahrzeichen des Chiemgaus. Die markanten Felszacken der Kampenwand mit ihrem riesigen Gipfelkreuz sind von weitem sichtbar. Zum 75. Jahrestag seiner Weihe ist das Gipfelkreuz nun aufwendig renoviert worden. Kardinal Reinhard Marx feierte heute einen Jubiläumsgottesdienst in der Nähe der Steinlingalm. Hunderte Menschen waren dabei, unter ihnen auch Bayerns Landwirtschaftsministerin Kaniber. In der 2. Fußball-Bundesliga hat der 1. FC Magdeburg am 3. Spieltag den 2. Saisonsieg gefeiert. Das Team besiegte Holstein Kiel mit 2:0. Darmstadt verlor 0:1 gegen Hannover 96. Bundesliga-Absteiger FC St. Pauli ist weiter sieglos. Die Hamburger unterlagen dem 1. FC Kaiserslautern mit 1:2.
0: Das Wetter.
1: Vielerorts ist es freundlich, jetzt ziehen aber mehr Wolken auf. Dazu sind einzelne kurze Schauer möglich. Die Temperaturen steigen dabei auf bis zu 24 Grad. Morgen geht's überwiegend sonnig und angenehm weiter. Regen ist kaum ein Thema. Mit Höchstwerten um die 23 Grad bleibt es spätsommerlich mild.
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1: Ich bin Moritz Einzel. Die US-Raumfahrtbehörde NASA hat ein neues Weltraumteleskop auf den Weg ins All gebracht. Das Nancy Grace Roman Space Telescope, benannt nach einer der ersten Frauen in leitender Position bei der NASA, startete mit einer SpaceX-Rakete vom Weltraumbahnhof Cape Canaveral in Florida. Das neue Teleskop arbeitet ähnlich wie das alte Hubble-Teleskop und soll ab Anfang 2027 erste Bilder schicken. Bei einem Fährunfall vor Nordzypern sind mindestens 7 Menschen ums Leben gekommen. Das Schiff mit mehr als 250 Passagieren war etwa 6 Kilometer von der Küste entfernt gekentert. Das Unglück passierte kurz nach dem Auslaufen aus der Hafenstadt Kyrenia. Wasser drang in die Fähre ein und das Schiff bekam Schlagseite. Die Ursache ist noch unklar. Etwa 20 Personen werden nach Behördenangaben noch vermisst. Die Schweiz wird von einer Bluttat erschüttert. Bei einem Rave in Aarau sind in der Nacht Schüsse gefallen. Eine junge Frau ist tot, 5 weitere Menschen wurden zum Teil schwer verletzt. Der oder die Täter sind auf der Flucht, Polizeisprecher Bernhard Graser.
2: Wir haben keine Erkenntnisse, wo sich die Täterschaft befinden könnte. Aufgrund der ganzen Situation schließen wir aber aus, dass die Täterschaft irgendwo wieder aktiv werden könnte und zu einer neuen Gefahr werden könnte.
1: Tatort war eine Pferderennbahn in Schachen. Der Ort liegt rund 40 Kilometer westlich von Zürich. Deutschland hat unter den G20-Staaten die höchsten Strompreise. Nach Berechnungen des Vergleichsportals Verivox kostet eine Kilowattstunde hierzulande im Schnitt 35,6 Cent und damit mehr als doppelt so viel wie im G20-Durchschnitt. Als wesentlichen Grund nennt Verivox die hohe Belastung durch Steuern, Umlagen, Abgaben und Netzentgelte. Bundesliga-Absteiger FC St. Pauli ist in der zweiten Fußball-Bundesliga weiter sieglos. Die Hamburger haben am 3. Spieltag gegen den 1. FC Kaiserslautern mit 1:2 verloren. St. Pauli-Trainer Marcel Rapp bei Sky.
3: Heute ist natürlich ein ganz bitterer Tag für uns, weil die Leistung war, glaube ich, bis auf die 5 Minuten nach der Halbzeit oder 6 Minuten nach der Halbzeit war, glaube ich, sehr gut. Die Energie war gut, wir haben viele Zweikämpfe gewonnen, wir haben strukturiert Fußball gespielt. Eigentlich so, wie wir uns das vorgenommen haben, vielleicht ein bisschen mehr Chancen hätten wir uns rausspielen können. Aber trotzdem war das eine gute Leistung, aber das Ergebnis hat mir gepasst.
1: Die weiteren Ergebnisse: Darmstadt-Hannover 0:1 und Magdeburg gegen Kiel 2:0.
0: Das Wetter.
1: Vielerorts ist es freundlich, jetzt ziehen aber mehr Wolken auf. Dazu sind einzelne kurze Schauer möglich. Die Temperaturen steigen dabei auf bis zu 24 Grad. Morgen geht's überwiegend sonnig und angenehm weiter. Regen ist kaum ein Thema. Mit Höchstwerten um die 23 Grad bleibt es spätsommerlich mild.
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1: Ja, und da heißt es, herzlich willkommen beim gemütlichen Radiohören, werte Hörerinnen und Hörer, liebe Fans der guten alten analogen echten Musik. Ja, wir sind wieder zurück vom Urlaub, wir beide. Hier ist wieder der Reinhard Pirni-Pirnbacher mit
0: Edith Schiller.
1: Edith, wir haben heute wieder Zeit für unsere Hörer und Hörerinnen. Bist du auch wieder bereit für die 19-Uhr-Stunde für die Wunschplattenkiste, Anregungen entgegenzunehmen, Wünsche entgegenzunehmen?
0: Ja, natürlich. Und ich habe sogar noch Platz für die 19-Uhr-Stunde. Geburtstagsgrüße sind schon da, einige Wünsche, aber ich habe noch Platz und nehme noch gerne Ihre Musikwünsche entgegen. Sie können mir schreiben auf wunsch@plattenkiste.radio.
1: Wunsch@plattenkiste.radio für die 19 Uhr Stunde, für die Wunschstunde. Oder Sie rufen die Edith per Telefon an. +43 664 73 96 27 55. Noch einmal +43 664 73 96 27 55. Die Wunschtelefonnummer der Plattenkiste. Und wir begrüßen Sie da ja über die Plattenkiste Radios, das sind die Radio in Salzachwelle, Radio ISW, Radio Schwane Heimatwelle, Radio Nachtvogel und das Museumsradio auf der Mittelwelle AM 1476 sowie auf vielen Internetstreams, siehe www.plattenkiste.radio. Schön, dass Sie heute mit dabei sind. Edith, und dir wünsche ich jetzt ganz tolle Wünsche von unseren Hörerinnen und Hörern. Hoffentlich sind alle wieder da, die sich was wünschen wollen.
0: Ich bin überzeugt. Die melden sich heute wieder. Vielleicht ein paar Neuhörer und natürlich auch die Stammhörerschaft.
1: Ja, und wer noch nie eine Plattenkiste gehört hat, jetzt haben Sie gerade gehört, wunsch@plattenkiste.radio, und wir erfüllen Ihre Wünsche. Es muss halt eine alte Platte sein, so von den 80er Jahren, von den Anfang 80er Jahren bis zurück in den 20ern von uns aus. Gut. Und jetzt spielen wir Titel von Geburtstagsinterpreten dieser Tage und auch Namenstagstitel. Und da starten wir heute gleich mit zwei Liedern, die den Mozart betreffen. Denn heute steht am Namenstagskalender des 30. August der Vorname Amadeus. Wolfgang Amadeus Mozart aus Salzburg war und ist immer noch einer der berühmtesten Komponisten der Welt überhaupt. Eine der ersten Plattenaufnahmen von Wolfgang Ambros aus dem Jahr 73 handelt ja von Wolfgang Amadeus Mozart.

Wolfgang Ambros war das 1973 mit Wolfgang Amadeus Mozart. Amadeus steht nämlich heute am Namenstagskalender. Ja, und der Wolfgang Amadeus Mozart, der lebte von 1756 bis 1791. Der wurde 35 Jahre alt, nicht wie er erzählt hat, 33, der Wolfgang Ambros. Seine Melodien machten ihn unsterblich. Ja, und die Lale Andersen, die hat 1954 auch ein gesungenes Denkmal ihm gesetzt. Lale Andersen, leis erklingt im Park die kleine Nachtmusik.

Über sieben Brücken musst du gehen. Peter Maffay war das 1980. Peter Maffay ist der Sohn einer siebenbürgisch-sächsischen Mutter und eines ungarn-deutschen Vaters. Und die Familie wanderte 1963 nach Waldkraiburg bei Mühldorf am Inn in Bayern aus. Als Kind lernte er Geige spielen. 1964 gründete Peter Maffay seine erste Beat-Rock-Band The Beat Boys, die später dann umbenannt wurde in The Dukes. Sie hatten Auftritte in der Region um Mühldorf und waren im Umkreis von 50 Kilometern eine lokale Berühmtheit. Dann aber begann 1969 mit dem Titel Du seine ganz große Karriere. Peter Maffay und Du.

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Peter Maffay war das mit Du im Jahre 1969. Heute feiert er seinen 77. Geburtstag und wir wünschen Peter Maffay Gesundheit, alles Gute zum heutigen Geburtstag. Dann haben wir zum selben Datum heute noch einen Geburtstag. Allerdings, die Kitty Wells lebt leider nicht mehr, die hätte heute schon ihren 107. Geburtstag gehabt. 1964 hat sie da schon eine Plattenkiste-Sendung vorausgeahnt, denn da hat sie gesungen »Old Records bring back memories«, alte Schallplatten bringen Erinnerungen zurück. Allerdings verdient heute niemand mehr was daran an den alten Schallplatten, daher gibt es bei vielen Radiosendern keine alte Plattenkiste-Sendung mehr, aber hier bei ihrem Radio schon. Hier ist Kitty Wells mit »Old Records bring back memories«. 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

Old Records Bring Back Memories, sang Kitty Wells im Jahr 1964. Kitty Wells wurde am 30. August 1919 als Ellen Muriel Deason in Nashville, Tennessee geboren. Am 30. Oktober 2010 feierten Kitty Wells und ihr Johnny Wright ihren sage und schreibe 73. Hochzeitstag. Aber im folgenden Jahr, am 27. September 2011, also kurz vor ihrem 74. Hochzeitstag, starb ihr Ehemann Wright im Alter von 97 Jahren. Und die Kitty Wells verstarb dann im nächsten Jahr am 16. Juli 2012. Heute hätte sie ihren 107. Geburtstag gehabt. Und hier ist nochmal die Kitty Wells mit Candy Kisses im Jahr 1968.

Candy Kisses waren das von der Kitty Wells 1968. So, und bevor wir zur nächsten Geburtstagsinterpretin kommen, gibt's erst einmal die nächste Namenstagsplatte. Heute haben alle Mädchen mit Namen Rebecca Namenstag. Allen Rebeccas alles Gute zum Namenstag. Da habe ich eine Platte gefunden, da sang im Jahr 1945 ein damals bekannter Rhythm and Blues Musiker von einer Rebecca, niemand anderes als der Big Joe Turner. Big Joe Turner war ein einflussreicher US-amerikanischer Blues- und Rock'n'Roll-Sänger, der besonders für seinen kraftvollen Gesangsstil bekannt war. Geboren wurde Big Joe Turner am 18. Mai 1911 in Kansas City, Missouri und er lebte dann bis 24. November 1985 in Inglewood, Kalifornien. Big Joe Turner begann seine Karriere in den späten 20er Jahren schon als Sänger in Clubs in Kansas City. Und hier ist er mit einer Plattenaufnahme aus dem Jahr 1945. Big Joe Turner mit Rebecca.

Big Joe Turner war das, 1945 mit Rebecca. Haben wir gespielt für alle Rebeccas, die heute Namenstag haben. Ist schon ein seltener Name. Wäre interessant, ob eine Rebecca bei uns heute zugehört hat. Ja, und die nächste Platte ist von einer Sängerin, die heute ihren 76. Geburtstag feiert. Als sie 17 war, sang sie ein Lied über 16-Jährige. Und zwar die irische Sängerin Dana ist hier mit 16 im Jahr 1967.

Die Dana war das als 16-Jährige, als sie Sweet 16 im Jahr 1967 gesungen hatte. Dana Rosemary Scallon wurde am 30. August 1950 in London geboren, ist aber irische Staatsbürgerin und wuchs dann im nordirischen Derry auf. Als 20-Jährige gewann sie 1970 beim Eurovision Song Contest für Irland. Dana hatte bis Mitte der 70er Jahre noch weitere Hits in den britischen und irischen Musikhitparaden und arbeitete auch als Radio- und Fernsehmoderatorin. In den 1980er Jahren zog sie mit ihrem Ehemann Damien Scallon in die USA, wo sie sich bei einem christlichen Netzwerk engagierte und religiös geprägte Fernsehsendungen moderierte. Sie kehrte dann 1997 nach Irland zurück, um als parteilose Unabhängige für das Amt des Präsidenten, Präsidentin von Irland zu kandidieren, unterlag aber dann der Mary Robinson. 1999 gewann sie für die Region Connacht, Ulster, einen Sitz im Europäischen Parlament. Heute feiert die Dana ihren 76. Geburtstag. Und hier ist sie mit dem ersten Platz im Song Contest 1970, damals in Amsterdam, All Kinds of Everything, Dana.

Die Dana war das mit All Kinds of Everything. Das damalige Teenager-Mädchen ist aber heute auch schon 76 Jahre alt. So, und jetzt kommt bei uns der dritte Namenstag heute schon dran. Heute feiert nämlich auch der Felix Namenstag. Felix heißt ja auf Deutsch der Glückliche. Und wir werden gleich vorerst vom Felix dem Kater hören. Felix der Kater ist eine berühmte Zeichentrickfilmfigur aus der Stummfilmzeit noch. Felix the Cat wurde auch als Plüschtier zusammen mit Schallplatten oft verkauft. 1950 gab es dann eine Schallplatte, gesungen von Ann Bennett. Ann Bennett war eine amerikanische Big Band-Sängerin aus den 50er Jahren, die vor allem für eine sehr berühmte Aufnahme bekannt ist. Sie sang nämlich das klassische Titel- und Werbelied der Zeichentrick- und Fernsehserie Felix the Cat im Jahr 1950.

Diane Bennett war das mit Felix the Cat im Jahr 1950. Sie besang die Zeichentrickfilmfigur Felix. Ja, und damit gratulierten wir allen Zuhörern, die Felix heißen, zum Namenstag. So, und hier ist der Nächste, der hätte heute schon seinen 115. Geburtstag und er ist sehr exotisch, in Europa kaum bekannt und bisher noch nie in der Plattenkiste vorgekommen. Der kubanische Musiker Arsenio Rodriguez wurde am 30. August 1911 in der Provinz Matanzas auf Kuba geboren. Auch er verließ Kuba, als unter Fidel Castro Kuba dann kommunistisch wurde, und er verstarb dann am 30. Dezember 1970 in Los Angeles in den USA. Und hier ist eine alte Shellac-Platte der amerikanischen Plattenfirma Victor aus dem Jahr 1942, aufgenommen damals noch in Kuba. Und zwar Arsenio Rodriguez y su conjunto mit Intranquilidad.

Ja, seien Sie ehrlich, liebe Hörer und Hörerinnen, wo hört man sonst noch eine alte Shellac-Platte aus Kuba aus dem Jahr 1942? Nur hier in dem Radio, das eine Plattenkiste-Sendung hat, nämlich Pianist-Plattenkiste. Das war jetzt der Arsenio Rodriguez mit seinen Musikern mit dem Bolero Intranquilidad. Rodriguez wurde als einer von 15 Kindern in dem kleinen Dorf Guerra de Manzurias geboren. Um 1915 zog die Familie in die Kleinstadt Guines im Süden der damaligen Provinz Havanna. Als die Stadt 1926 von einem Hurrikan stark zerstört wurde, zog die Familie weiter in die Hauptstadt Havanna. Seine Band dort, die Arsenio Rodriguez y su Conjunto, hatte dann 1940 praktisch über Nacht einen durchschlagenden Erfolg und gastierte fortan für Jahre jeden Sonntag im Club La Tropical in Havanna. 1959 stürzten Fidel Castro und Che Guevara mit ihren Anhängern das Regime des kubanischen Diktators Fulgenio Batista und als Revolution in der Folge zusehends antikapitalistische und sozialistische Züge annahm, brach auch die bisher so florierende Musikszene in Havanna zusammen. Rodriguez, von dem keine politischen Stellungnahmen überliefert sind, sah für sich persönlich die Karriere in der Heimat versperrt und versuchte noch einmal einen Neuanfang im kalifornischen Los Angeles. Er verstarb dort am 30. Dezember 1970. Heute wäre sein 115. Geburtstag gewesen. Und hier ist der Arsenio Rodriguez noch einmal mit Sloopy Hang On im Jahr 1966. Das war dann schon eine Aufnahme in Los Angeles. Arsenio Rodriguez and the Afro-Cubano Sound mit Sloopy Hang On.

Sloopy Hang On, das war der Arsenio Rodriguez mit seiner Version im Jahr 1966 in Los Angeles. Sloopy Hang On war ja ein großer Hit der 60er Jahre überhaupt und es gibt an die 100 Versionen in aller Welt davon, von Sloopy Hang On. Bei uns wurde meistens die Version mit den Rainbows und mit den McCoys gespielt. Und wir spielen jetzt noch die Originalversion, die erste mit den Vibrations. Die nannten den Titel noch My Girl Snoopy. Also, hier sind die Vibrations 1964.

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The Vibrations, My Girl Snoopy und Snoopy, Hang On, haben sie aber gesungen. Das war mal diese Version. Und jetzt kommt noch mal der Peter Maffay, da hat mir der Christian Streck aus Zolling noch geschrieben. Hallo Edith, hallo Reinhard. Zu Peter Maffay ist mir noch eingefallen, da habe ich auch noch nicht in meiner Titelliste von der Plattenkiste gefunden, den folgenden Titel. Lassen wir doch den Peter Maffay erzählen, was gestern bei ihm so los war. Peter Maffay, Samstagabend in unserer Straße. Ich grüße einfach alle, die mich kennen. Die Liste würde sonst nur ewig lang sein. Viele Grüße aus Zolling, Christian Strecker. Und lieber Christian Strecker, wir bedanken uns bei ihm. Er schreibt immer so brav bei den Wunschsendungen mit. Und so können wir die Liste dann bei den Wiederholungen auch immer online stellen. Danke, lieber Christian. Und hier ist jetzt der Wunsch. Peter Maffay, Samstagabend in unserer Straße. Und ich melde mich dann nach der 18 Uhr Nachrichtenpause wieder.

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1: Ein ganz herzliches Willkommen zur zweiten Plattenkiste-Stunde am Sonntagabend, verehrte Hörerinnen und Hörer. Und wir gratulieren Ihnen, Sie haben das richtige Radio eingestellt. Sie hören die Plattenkiste via Radio in Salzachwelle, Radio ISW, via Schwaneheimatwelle, via Museumsradio AM1476 und auf diversen Internetradios wie Radio Nachtvogel und auf vielen Streams, siehe www.plattenkiste.radio. Schön, dass Sie weiterhin mit dabei sind und echte, handgemachte Musik von talentierten Musikern hören wollen. Da sind Sie hier ganz, ganz richtig. Und hier ist jetzt der Papa John mit The Mamas and the Papas.

California Dreaming, The Mamas and the Papas, waren das 1965 in Los Angeles. Ja, und der Hauptpapa davon, der Papa John, der hätte heute seinen 91. Geburtstag gehabt. Das war der John Edmund Andrew Phillips, geboren am 30. August 1935 in Parris Island in South Carolina. Der Mitbegründer der Gruppe The Mamas and the Papas war auch ein sehr erfolgreicher Komponist. Er lebte bis März 2001 in Los Angeles. Für Scott McKenzie hat John Phillips ja den ganz großen Erfolg San Francisco geschrieben. 1961 bis 1963 bildeten John Phillips, Scott McKenzie und Dick Weissmann die Gruppe The Journeyman. Und da sind drei Capitol-LPs von denen erschienen. 1963 zum Beispiel haben die Journeymen den alten Song Kumbaya aufgenommen.

Die Journeymen waren das mit Kumbaya im Jahr 1963. Dieser Song Kumbaya ist ein afroamerikanisches Spiritual und stammt aus den Küstenregionen der US-Südstaaten. Der Ausdruck Kumbaya leitet sich von der Kreolsprache Gula ab und bedeutet übersetzt »Komm hierher«. Come by here. Und daraus wurde dann das Kumbaya. Das waren die Journeymen 1963 in Los Angeles und einer davon war der John Phillips, der auch der Mitbegründer der Mamas and the Papas war. Und heute hätte dieser John Phillips seinen 91. Geburtstag gehabt. Und da hören wir noch eine Komposition von ihm, die auch ein Welterfolg war. Monday Monday. John Phillips, der Komponist mit seiner Gruppe The Mamas and the Papas.

Mande, die Mamas und die Papas waren das 1966 mit einer Komposition von John Phillips, der heute seinen 91. Geburtstag gehabt hätte. Dann hören wir jetzt einen Tango aus den 60er Jahren, den singt gleich eine Sängerin und Schauspielerin aus Argentinien.

Susy Leiva war das aus Argentinien mit Frente al Mar im Jahr 1963. Ja, diese Susy Leiva, die wurde nur 33 Jahre alt. Morgen wäre ihr 91. Geburtstag gewesen. Dann haben wir heute noch eine Sängerin, die gestern Geburtstag gehabt hätte, aber die wäre jetzt schon 102 Jahre alt. Von der gibt es viele Schallplatten. Hier ist die Dinah Washington.

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Ein Live-Swing-Titel aus dem Jahr 1944 war das mit Dinah Washington. Ja, damals waren alle aufgenommenen Titel immer live. Ruth Lee Jones, wie Dinah Washington wirklich hieß, wurde am 29. August 1924 in Tuscaloosa in Alabama geboren. Ihre Familie zog, als sie 3 Jahre alt war, nach Chicago. Sie sang schon früh im Kirchenchor und wurde Mitglied im Sal Martins Gospel Choir in der Umgebung von Chicago. Als sie 15 Jahre alt war, gewann sie einen Amateurwettbewerb, der ihre Profikarriere einleitete. Ihre Aktivitäten teilten sich aber zunächst auf. Einerseits leitete sie den Kirchenchor, andererseits spielte sie Klavier in Clubs. Mit 18 Jahren wechselte sie vom Gospel zum Jazz. 1942 spielte sie in der Garrick Stage Bar, wo Joe Glaser sie hörte, und dieser empfahl sie dann an Lionel Hampton. Und von 1943 bis 1946 sang sie in seiner Band von Lionel Hampton. Und er veranlasste auch, dass sie ihren Namen in Dinah Washington änderte. Ihren ersten Hit hatte sie 1943 mit Evil Girl Blues, Dinah Washington.

Dina Washington war das mit dem bösen Mädchenblues, den Evil Girl Blues. Begleitet wurde sie da 1943 von Lionel Hampton. 1962 wechselte sie dann zu Roulette Records, wobei sie bei ihren Platteneinspielungen von Studioorchestern begleitet wurde, jedoch das künstlerische Niveau der Mercury-Aufnahmen nicht mehr halten konnte. Kurz vor ihrem Tod entstanden noch beachtliche Live-Aufnahmen von 3 Radiomitschnitten aus dem Birdland Club, bei denen sie unter anderem von Joe Zawinul begleitet wurde. Sie starb am 14. Dezember 1963 mit nur 39 Jahren an einer Überdosis aus Diätpillen und Alkohol. Auch eine Musikkünstlerin, die nicht alt wurde. Gestern hätte sie ihren 102. Geburtstag gehabt. Dinah Washington hat ein sehr turbulentes Privatleben. Sie war 7-mal verheiratet in diesem kurzen Leben. Zum Anschluss hören wir die Dinah noch einmal zusammen mit Brooke Benton, A Rocking Good Way.

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2: Diana Washington und Brooke Benton waren das mit der Rockin' Good Way 1960. Ja, und jetzt im Jahr 2026, jetzt kommt der nächste wichtige Hinweis, an dem wir uns alle treffen wollen, kommenden Mittwoch schon.

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1: Tja, Edith und ich freuen uns schon, Sie alle zu treffen, kommenden Mittwochabends in Abdenau. So, und bei uns geht's weiter mit dem nächsten Geburtstagsjubilar in der Plattenkiste. Und das ist der nordirische Musiker Sir Van Morrison, geboren am 31. August 1945, also morgen 81 Jahre alt. George Ivan Morrison wurde 1945 in East Belfast in eine Familie von Freidenkern geboren. Im Jahr 1964 wurde Van Morrison Frontman der Rockband Them, die eine Reihe von Hits hatte. Nachdem er bei Them ausgeschieden war, bot ihm der Musikproduzent Burt Burns aus New York einen Vertrag für eine Solokarriere an. Mit Studiomusikern nahm Morrison 1967 dann ein Album auf, das mit Brown-Eyed Girl diesen Hit erhielt.

Brown-Eyed Girl. Das war der Nordire Van Morrison, der jetzt am 31. August, also morgen, seinen 81. Geburtstag feiert. Ja, und der hat mich jetzt auf die Eyed-Titel gebracht. Also Lieder, in denen die Augen von Menschen besungen werden, meistens ja von weiblichen. Aber es gibt auch Lieder von bestimmten Augen von Männern. Bleiben wir zuerst noch bei den Mädchen. Bei Jack Jersey aus den Niederlanden ist es schon eine Lady, und zwar eine braunäugige, aber traurig dreinblickende Lady. So heißt der Titel von Jack Denise oder Jack Denise aus den Niederlanden, der sich Jack Jersey nannte. Hier ist der Jack Jersey 1976 mit Blue Brown Eyed Lady.

Jack Jersey war das mit seiner Komposition Blue Brown Eyed Baby. Dann gab's doch einen berühmten Song über ein Mädchen mit hübschen Augen. Das Pretty Eyed Baby wurde 1947 von Bill Johnson zusammen mit Mary Lou Williams komponiert und zusammen mit seiner Band den Musical Notes als erstes Original aufgenommen. Bill Johnson and his Musical Notes mit Pretty Eyed Baby.

New York 1947, Billy Johnson and his Musical Notes waren das mit dem Pretty Eyed Baby. Das war die erste Originalversion. Und von diesem Erfolgstitel müssen wir jetzt wohl eine Versionenkunde machen. Eine weitere sehr erfolgreiche Version gab es dann davon 4 Jahre später, 1951 in Los Angeles mit Joe Stafford und Frankie Lane. Die wurden begleitet vom Orchester Paul Weston, Pretty Eyed Baby.

Die Joe Stafford und der Frankie Lane waren das mit Pretty Eyed Baby 1951. In der englischen Version gibt es noch viele Beispiele von diesem Song. Aber auch die Gitte hat es mit Laurie London auf Englisch gesungen, das spielen wir ein anderes Mal. Aber es gibt auch eine deutsche Version mit dieser Melodie. Da geht es dann aber nicht um hübsche Augen eines Mädchens, sondern da geht es um die Vorfreude auf kommenden Sonntag. Hier ist die Illo Schieder aus Essen damals im Jahr 1956. Freu dich auf Sonntag mit dieser Melodie.

Freu dich auf Sonntag. Eloshida aus Essen war das, 1956. Auf diese Coverversion sind wir durch die hübschen Augen eines Mädchens gekommen. Das Original hieß ja Pretty Eyed Baby. Ja, und auf die hübschen Mädchenaugen sind wir auch gekommen, weil so oft die Augen von Mädchen überhaupt besungen wurden. Mit Brown Eyed Baby haben wir heute ja begonnen. Aber natürlich wurden auch blaue Augen und auch traurige Augen von Mädchen besungen. Dann zum Beispiel hat 1958 Teddy Randazzo 1957 komponiert und 1958 aufgenommen Pretty Blue Eyes.

Pretty Blue Eyes. Teddy Randazzo war das 1958 in New York. Hier waren hübsche blaue Augen das Thema. Allerdings kann ja im Englischen das Wort Blue auch traurig heißen. Bei der Bert Kempfert-Komposition Blue Spanish Eyes wird nicht von der Augenfarbe besungen, sondern dass ein spanisches Mädchen einen traurigen Blick hat und die haben ja kaum blaue Augen. Von den vielen Versionen von Spanish Eyes hören wir heute mal die Ray Conniff Singers im Jahr 1966 mit Blue Spanish Eyes, also traurige spanische Augen.

Vor genau 60 Jahren, die Ray Conniff Singers, waren das mit der Bert Kempfert-Komposition Blue Spanish Eyes. Ja, auf Augenplatten haben wir heute mal das Auge geworfen in der Plattenkiste. Braune Augen und blaue Augen hatten wir schon und jetzt kommen noch schwarze Augen dran. Hier ist die Connie Francis mit Schwarze Augen.

Connie Francis war das mit schwarze Augen. Auch Connie Francis hat eine Version eines alten russischen Zigeunerliedes gesungen. Dann haben wir noch eine spanische Version eines Augenhits. Smoke Gets in Your Eyes aus dem Musical Roberta hieß dann in Buenos Aires in Argentinien Hay Humo en Tus Ojos. Und hier ist 1961 Estelle Raval mit ihren Los Chicos Latinos.

Rauch kommt in deine Augen hat Estela Raval da in argentinischem Spanisch 1961 gesungen. An die über 1000 Augentitel gäbe es in allen Sprachen in der Plattenkiste. Nur ein paar Beispiele konnte ich davon heute herausziehen. Zum Abschluss in dieser Stunde singt nun noch der Willi Hagara: Deine Augen sind wie zwei Sterne.

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1: Ja, da sind wir schon in der dritten Stunde gelandet heute. So schnell vergeht die Zeit in der Plattenkiste. Und da sind wir in der Wunschstunde. Und da habe ich zuerst jede Menge Wünsche, die vor unserem Urlaub noch liegen geblieben sind, die wir in der Plattenkiste vor unserem Urlaub aus Zeitgründen nicht mehr dran nehmen konnten. Es kommen immer mehr Wünsche, als wir dann Zeit haben. Aber jetzt kommen diese Wünsche dran, die also schon über eine Woche da liegen. Da hat uns geschrieben der Bergheimer Manfred. Manfred aus Bergheim, das ist das Bergheim in Deutschland. Liebe Edith, liebe Reinhardtstädter, recht herzlichen Dank für die Erfüllung meines Plattenwunsches von Lalle Andersen, die weißen Möwen von Piräus. Die Aufnahme, die mir gut gefallen hat, kannte ich noch nicht. Gerne, wenn ich darf, wünsche ich mir dann auch bei einer der nächsten Sendungen die B-Seite, wenn du allein zum Hafen gehst, eine Vogue 14423. Nach meiner Wunschplatte hatte sich Marion, eine Hörerin, eine Aufnahme von Kenny Rankin gewünscht. Diesen Künstler kannte ich auch noch nicht. Schon eine tolle Zusammenstellung in der Ausgabe der Plattenkiste 1261. Entschuldigung. Und hier ist Lalle Andersen, wenn du allein zum Hafen gehst.

Lale Andersen, wenn du allein zum Hafen gehst. Ja, Reinhard lässt sich für den Frosch im Hals entschuldigen. Er wird wieder bald zur Stelle sein. Mittlerweile habe ich einige Musikwünsche noch. Der eben gespielte Musiktitel war für den Manfred aus Bergheim. Dann habe ich für den Hermann Haslinger aus Straßwalchen. Er hat uns schon letztes Mal geschrieben. Hallo, Herr Pirnbacher. Falls noch Platz ist, dann bitte Weißes Boot von den Roten Rosen. Bin leider erst jetzt nach Hause gekommen. Dankeschön und Gruß an alle von Hermann Haslinger aus Straßwalchen. Ja, lieber Hermann Haslinger, wir haben da was gefunden, nicht von den Roten Rosen, sondern von den Roten Gitarren. Da gibt es ein Lied, das heißt Weißes Boot. Ich hoffe, dass das gewünschte Lied ist, das Sie gerne hören möchten.

Das weiße Boot, gesungen von den roten Gitarren. Dann hat uns Post erreicht aus Bad Füssing, ebenfalls noch vor unserem Urlaub. Da steht: Servus, liebe Edith und Reinhard, gerne schicke ich euch eine Elektropost, verbunden mit den besten Wünschen. Spontan fällt mir ein Schlager von den drei Travelers ein. Hallo, kleines Fräulein. Schönen Urlaub wünscht euch Werner aus Bad Füssing. Ja, lieber Werner, mittlerweile sind wir vom Urlaub wieder zurück. Es war wunderschön, aber etwas zu heiß. Und ich hoffe, wir haben da die richtige Wahl getroffen. Da haben die Travelers einmal gesungen Gisela. Gisela steht auf der Platte drauf und da singen sie auch von einem Fräulein.

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So, für Herbert, Sonja und für die Petra kommt jetzt der Reinhard Fendrich mit Oben ohne.

hoher heißer Sommer. Es ist immer noch heiß bei uns und im Urlaub war es auch heiß. Das war der Reinhard Fendrich mit Oben ohne Anfang der 80er Jahre. Dann habe ich telefoniert, letztes Mal schon, mit Frau Maria aus Niederösterreich. Da hat sie sich gewünscht, Mireille Mathieu, Au ne vit pas sans dire adieu. Also man lebt nicht, ohne sich lebwohl zu

sagen. So ähnlich könnte man diesen Text übersetzen. Das ist eine französische Version von Tornereau und aufgenommen im Jahr 1975 für die Frau Maria in Niederösterreich, Mireille Mathieu.

ne vit pas sans dire adieu. Man lebt nicht, ohne sich Lebwohl zu sagen. Mireille Mathieu für die Frau Maria und Herrn Johann in Niederösterreich. Dann habe ich eine nette Elektropost auch noch von vor unserem Urlaub. So viele sind damals liegen geblieben. Da steht, als langjähriger Zuhörer Ihrer Sendung würde ich mir passend zu den Temperaturen von Agneta Felskog wünschen, The Heat is On, falls es heute noch in eure Sendung passt. Würde mich freuen, beste Grüße an Sie aus Trostberg. Das schreiben uns Elfriede und Hans Löffler. Ja, liebe Frau Elfriede, lieber Hans, ich hoffe, Sie hören auch heute wieder zu. Hier kommt die Agneta Felskog, The Heat is On.

Agnetha Felskog, The Heat is On. Und wir freuen uns immer wieder, wenn wir aus der Hörerschaft auch aufmerksame Zuschriften bekommen. Da schreibt uns zum Beispiel Magister Armin Höfer. Du von Peter Maffay war nicht 1969 zu hören, sondern natürlich erst Anfang bzw. Mitte 1970. Da habe ich die Single von meinem Taschengeld für 5 D-Mark gekauft. Ja, das sind Erinnerungen, an die sich manche noch immer gern erinnern, wenn sie die alten Schallplatten hören. Das Lied mag 1969 geschrieben worden sein, ja, das ist auch tatsächlich so, in die Hitparaden kam es dann 1970. Und ich habe nachgeschaut, ja, Platz 1 der Hitparade war es dann im Sommer 1970. Und 1970 war ich auch vorm Fernseher und die Dana war wirklich die Beste, nicht die Mary Hopkin. Nicht schlecht die Katja, als ob es für mich erst gestern gewesen wäre. All Kinds of Everything habe ich auch gekauft. Ja, das sind so Erinnerungen, die uns unsere Hörerschaft dann zukommen lässt. Wenn man die alten Scheiben wieder hört, die man vielleicht als Kind, als Jugendlicher oder als junger Verliebter einmal gehört hat. Letztes Mal hat Reinhard mit der Hertha Schielhahn in Piesendorf im Pinzgau telefoniert und gewünscht wurde die Manuela mit gestohlene Orangen.

Ja, die gestohlenen Früchte sind immer die besten, das hat die Manuela auch schon gewusst. Dann steht in unserem nächsten Schreiben, mein Musikwunsch für heute, bitte Elvis Presley, Crying in the Chapel. Heute vor 49 Jahren war ich 14 Jahre alt, als ich übers Radio hörte, dass der King of Rock'n'Roll gestorben ist. Wie schnell doch die Zeit vergeht. Aber Elvis Presley ist und bleibt unvergessen. Für mich der Größte, oft kopiert, aber nie erreicht. Mit lieben Grüßen an unser Team, Edith und Pirni und der ganzen Hörerfamilie weltweit. Das schreibt uns Marion Berner aus Saalfelden. Auch noch ein Wunsch von vor 2 Wochen. Hier ist er, der Elvis Presley, Crying in the Chapel.

Elvis Presley, Crying in the Chapel. Dann hat Florian Riedl aus Pocking angerufen. Er wünscht sich Andy Williams, Music to Watch the Girls Go By.

Liebes Plattenkiste-Team, ich hoffe, ihr habt euren Urlaub genießen können und seid wieder gut erholt nach Hause angekommen. Wir freuen uns sehr, wieder eure Stimmen zu hören und die schönen alten Melodien aus dem Museumsradio. Gerne möchte ich heute meinem Mann und unserer Nachbarin Rosi zu ihrem gestrigen Geburtstag gratulieren und sie mit dem Lied »So ein Tag, so wunderschön wie heute« von Freddie Quinn überraschen. Vielen Dank und liebe Grüße an euch beide und die gesamte Hörerfamilie. Das schreibt uns Stammhörerin Monika aus dem Pinzgau. Ja, liebe Rosi, lieber Mann von der Monika, alles, alles Gute zum Geburtstag. Happy Birthday to you. Wir gratulieren ganz, ganz herzlich zum Geburtstag. Wir freuen uns, dass Sie den Geburtstag gemeinsam mit uns mit der Plattenkiste feiern. Und gerne spielen wir jetzt für Sie den Freddie Quinn »So ein Tag«. So wunderschön wie heute.

Geburtstagswünschen nach Piesendorf im Binzgau und lieben Grüßen an die Rosi, die Monika und ihren Mann. Das war Freddy Quinn, so ein Tag, so wunderschön wie heute. 1964 wurde diese Platte aufgenommen. Dann schreibt uns Elisabeth: Schade, dass ihr Portofino nicht gesehen habt. Auch Engelbert singt von diesem schönen Ort. Wir freuen uns, dass ihr wieder zu hören seid. Ja, da muss ich dazu ergänzen, wir hätten nach Portofino auf Landausflug im Urlaub gehen sollen, aber als wir mit dem Kreuzfahrtschiff in La Spezia ankamen, hat es fürchterlich geschüttet, gedonnert, geblitzt und gestürmt. Deshalb wurde der Landausflug nach Portofino und Cinque Terre abgesagt. Deshalb hat die Elisabeth gemeint, wir sollten doch den Engelbert von Portofino singen lassen. Liebe Grüße zu Elisabeth und Peter.

Engelbert Portofino für Elisabeth und Peter. Dann habe ich heute telefoniert in der ersten Stunde mit Herrn Ulrich Barmet aus Basel. Und zwar hat er uns wegen des Liedes »Doch die Katz kam wieder« von Bobbejaan angerufen. Er hat gemeint, wir sollten dieses Lied doch spielen, es sei denn, es gibt auch eine andere Originalversion. Wenn ja, dann würde er gerne die Originalversion hören. Ja, ich habe dann herumgesucht und ich bin da folgendermaßen fündig geworden. Es gibt tatsächlich einen alten Country-Titel, der im Jahr 1893 von Harry Miller geschrieben wurde. Und da geht es ebenfalls um einen Mann, der alles Mögliche unternimmt, um seine Katze loszuwerden. Aber das treue Tier kommt immer wieder zu ihm zurück. Der Text ist vom Inhalt eigentlich völlig identisch mit dem Lied, das wir auch vom Bobbejaan kennen. Allerdings sind die Aktionen ein bisschen andere, aber es geht ums gleiche Thema. Die Melodie jedoch klingt etwas anders. Da die beiden Lieder ohnehin ziemlich kurz sind, habe ich sie jetzt aufeinander oder nacheinander jetzt aufliegen. The Cat Came Back, das alte amerikanische Original, und dann der Bobbejaan, die Katz kam wieder. Gleicher Inhalt, die Melodie ist aber nicht ganz dieselbe, aber sehr ähnlich.

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1: Das Lied von der Katz. In Englisch etwas andere Melodie, aber gleicher Inhalt. Und dann noch Bobbejaan Schöpen aus Belgien. Ja, Reinhard, ich glaube, du hast deinen Frosch im Hals wieder vertrieben.
2: Ja, Gott sei Dank. Entschuldigung bei den Hörern, dass ich einen Frosch im Hals hatte. Aber die hat mir dann wenigstens gut ablösen können.
1: Ja, wir freuen uns ganz, ganz sehr, wenn Sie uns zum Beispiel am Mittwoch besuchen kommen. Reinhard, da sind wir dann im schönen Tennengau.
2: Ja, zum ersten Mal in Altenmarkt, am Marktplatz. Und wie es ist, als Radiomoderator?
1: In Abtenau, Reinhard, in Abtenau.
2: In Abtenau, was habe ich gesagt?
1: Altenmarkt.
2: Im Abtenau natürlich. In Abtenau am Marktplatz sind wir da und haben dann hoffentlich schönes Wetter, sonst müssen wir halt in den Pfarrsaal übersiedeln.
1: Im Pfarrsaal sind wir, wenn das Wetter nass ist, wenn es trocken ist, draußen am Marktplatz. Vielleicht eine Jacke mitnehmen, wenn Sie lange bleiben wollen. Und das Wolfgangsee-Tanzschiff für Vierten ist ausverkauft. Aber wenn das schöne Wetter anhalten sollte, dann gibt es ja trotzdem Möglichkeiten, uns noch am Tanzschiff zu besuchen.
2: Ja, das Wolfgangsee-Schiff vermerkt natürlich immer nur die sicheren Plätze und die sind ausverkauft. Aber wenn schönes Wetter ist, hat man ja am Freitag noch Platz. Also wenn schönes Wetter ist, kommen Sie trotzdem hin um 18.30 Uhr nach Gschwand am Wolfgangsee und da bekommen Sie trotzdem noch einen Platz, auch wenn jetzt ausverkauft steht. Nur bei schlechtem Wetter, bei Regen, ist es wirklich total ausverkauft.
1: Ja, Schiffsanlegestelle Gschwend, Abfahrt 19 Uhr, das vierte Plattenkiste-Tanzschiff am Wolfgangsee am Freitag, den 4. September. Und wie gesagt, übermorgen am Mittwoch, da sind wir am Marktplatz in Abtenau. Wir freuen uns, wenn wir viele Tennengauer und natürlich auch aus den umliegenden Bezirken begrüßen dürfen.
2: Und wir freuen uns auf alle Gäste, natürlich auch aus Bayern und alle, die uns eben gerne besuchen wollen. Wir im Radio sehen ja leider unsere Leute nicht erst bei einer Veranstaltung und da freuen wir uns immer, wenn wir sie alle mal wieder auch sehen können.
1: Ja, und damit ist das Ende der 1266. Ausgabe der Platten.

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1: Ich bin Moritz Einzel. Eine Woche vor der Landtagswahl in Sachsen-Anhalt hat Bundeskanzler Merz eindringlich vor einer AfD-Alleinregierung in dem Bundesland gewarnt. Im ARD-Sommerinterview sagte Merz, Sachsen-Anhalt würde dann erheblichen Schaden nehmen.
2: Ich kann mir nicht vorstellen, dass noch internationale Investoren mit einem AfD-Ministerpräsidenten zu einem Spatenstich kommen, um neue Werke zu gründen und neue Unternehmen in Sachsen-Anhalt anzusiedeln.
1: Merz betonte, das sei die Entscheidung der Wählerinnen und Wähler in Sachsen-Anhalt. Man werde aber alles tun, um zu verhindern, dass die AfD an die Macht kommt. Bei einem Fährunfall vor Nordzypern sind mindestens 7 Menschen ums Leben gekommen. Das Schiff war kurz nach dem Auslaufen vor der Küste gekentert. Warum das geschah, ist noch unbekannt. Fast 240 Menschen konnten aus dem Wasser gerettet werden. Nach Behördenangaben werden 23 Personen noch vermisst. Die Isländer wollen nicht in die Europäische Union. In einem Referendum haben sich 52,8% gegen neue Gespräche über einen EU-Beitritt des Landes ausgesprochen. Die Verhandlungen sind schon seit 13 Jahren unterbrochen. Umstritten war ein möglicher EU-Beitritt Islands unter anderem wegen der Fischerei. Am Bahnhof von Rosenheim ist in der Nacht eine Frau mit einem Messer angegriffen und tödlich verletzt worden. Ein 27-jähriger Deutscher wurde noch am Tatort unter dringendem Verdacht festgenommen. Die 31-jährige Britin wurde nach Polizeiangaben nach dem Angriff in ein Krankenhaus gebracht. Es kam aber jede Hilfe zu spät. Der FC Augsburg hat Schalke 04 die Rückkehr in die Fußball-Bundesliga verdorben. Der FCA gewann am ersten Spieltag gegen das Team aus Gelsenkirchen mit 3:0. Zuvor besiegte der SC Freiburg Werder Bremen mit 4:1. Der Bremer Trainer Daniel Thun sah mit dem zweiten Gegentor vor der Pause die Fälle davonschwimmen.
3: Nach der Pause Tiefschlaf und davon haben wir uns nicht erholt. Hinten raus vielleicht wieder Ballbesitzphasen gehabt, aber war sicherlich eher dem Gegner geschuldet, dass er zurückgenommen hat, als unsere Aktivität dann hinten raus.
1: Tune by the Zone. Große Freude unterdessen für die deutschen Hockeyherren. Nach einem 1:0-Finalsieg gegen Spanien sind sie zum 4. Mal Weltmeister.
0: Das Wetter.
1: Am Abend ist's noch locker bewölkt oder klar. Im Süden gibt's erste Schauer und Gewitter. Im Laufe der Nacht überquert uns von Westen her ein Regengebiet mit Gewittern und böigem Wind. Die Tiefstwerte erreichen 18 bis 13 Grad. Morgen klingen die letzten Schauer und Gewitter rasch ab. Wir bekommen einen Mix aus Sonne und Wolken. Bis zum Nachmittag entstehen vor allem in Franken und in Alpennähe erneut einzelne Schauer und Gewitter. Die Temperaturen 20 bis 26 Grad.
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1: Ich bin Moritz Einzel. Bundeskanzler Merz hat ja keine besonders tollen Zustimmungswerte in der Bevölkerung. Dadurch will sich der CDU-Chef aber nicht von seinem Reformkurs abbringen lassen. Im ARD-Sommerinterview sprach Merz vielmehr von einer zusätzlichen Motivation.
2: Und jemand, der dem Land Veränderungen zumutet, der ist natürlich zu Beginn nicht populär. Ich beschäftige mich damit, was ist nicht der Maßstab meiner Politik.
1: Stattdessen gehe es allein um die Frage, ob die Bundesregierung das Land in eine stabile, friedliche und freiheitliche Zukunft führe, so Merz. Entsetzen in der Schweiz. Dort laufen die Ermittlungen auf Hochtouren, nachdem in der Nacht bei einer Rave-Veranstaltung in Aarau Schüsse gefallen sind. Eine junge Frau wurde getötet und 5 weitere Menschen zum Teil schwer verletzt. Der oder die Täter sind auf der Flucht, die Hintergründe sind noch unklar. Nach der Flutkatastrophe in Nepal steigt die Zahl der Todesopfer immer weiter. Nach jüngsten Angaben sind fast 800 Menschen durch die Überschwemmungen gestorben. Unterdessen macht die Heldengeschichte von einem Schulleiter die Runde, der offenbar rund 900 Schülerinnen und Schülern das Leben gerettet hat. Er hat wohl geistesgegenwärtig Schulbusse umlenken lassen, bevor die Flutwelle seine Schule erreicht hat. Norwegens Königsfamilie hat bei einem Gottesdienst in der Nähe von Oslo des verstorbenen Königs Harald gedacht. Der neue König Håkon VIII. Besuchte die Gedenkfeier gemeinsam mit seinen Kindern. In ganz Norwegen fanden heute Gedenkgottesdienste statt. König Harald V. War vorgestern im Alter von 89 Jahren gestorben. Der FC Augsburg ist mit einem klaren Sieg in die neue Saison der Fußball-Bundesliga gestartet. Gegen Aufsteiger Schalke 04 gewann der FCA mit 3:0. Einer der Torschützen war Anton Kade. Er sagte bei The Zone:
3: Wir haben zu Null gespielt, 3 Tore geschossen, das ist erstmal das Erste. Wir hätten auch noch mehr Tore schießen können. Ich glaube, wir haben wieder so gespielt, wie wir es wollten, schnell in die Tiefe gespielt und dann trotzdem nach der roten Karte auch nicht alles nach vorne gespielt. Und ich glaube, das hat uns heute gut ausgezeichnet.
1: Im ersten Sonntagsspiel gewann der SC Freiburg gegen Werder Bremen mit 4:1.
0: Das Wetter.
1: Im Laufe der Nacht überquert uns von Westen her ein Regengebiet mit Gewittern und böigem Wind. Die Tiefstwerte erreichen 18 bis 13 Grad. Morgen klingen die letzten Schauer und Gewitter rasch ab. Wir bekommen einen Mix aus Sonne und Wolken. Bis zum Nachmittag entstehen vor allem in Franken und in Alpennähe erneut einzelne Schauer und Gewitter. Die Temperaturen 20 bis 26 Grad.
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1: Ich bin Florian Klaus. Einschneidende Reformen in den Sozialsystemen, aber hohe Ausgaben unter anderem für die Bundeswehr. Kanzler Merz hat das im ARD-Sommerinterview gerechtfertigt.
2: Wir müssen uns verteidigen können in Deutschland. Die Notwendigkeit ist offensichtlich. Und was nützt uns das schönste Elterngeld, wenn wir unsere Freiheit verlieren und der Frieden in Europa gefährdet ist? Freiheit und Frieden sind die Priorität.
1: Eine Woche vor der Landtagswahl in Sachsen-Anhalt warnte Merz außerdem vor schwerem Schaden, sollte die AfD regieren. Die US-Raumfahrtbehörde NASA hat ein neues Weltraumteleskop auf den Weg ins All gebracht. Das Nancy Grace Roman Space Telescope, benannt nach einer der ersten Frauen in leitender Position bei der NASA, startete mit einer SpaceX-Rakete vom Weltraumbahnhof Cape Canaveral in Florida. Das neue Teleskop arbeitet ähnlich wie das alte Hubble-Teleskop und soll ab Anfang 2027 erste Bilder schicken. Bei einem Fährunfall vor Nordzypern sind mindestens 7 Menschen ums Leben gekommen. Das Schiff war kurz nach dem Auslaufen vor der Küste gekentert. Warum das geschah, ist noch unbekannt. Fast 240 Menschen konnten aus dem Wasser gerettet werden. Nach Behördenangaben werden 23 Personen noch vermisst. Sehnsuchtsort für Kletterer, Wahrzeichen des Chiemgaus. Die markanten Felszacken der Kampenwand mit ihrem riesigen Gipfelkreuz sind von Weitem sichtbar. Zum 75. Jahrestag seiner Weihe ist das Gipfelkreuz nun aufwendig renoviert worden. Kardinal Reinhard Marx hat einen Jubiläumsgottesdienst gefeiert. Hunderte Menschen waren dabei, unter ihnen auch Bayerns Landwirtschaftsministerin Kaniber. Perfekter Saisonstart für den FC Augsburg in die neue Saison der Fußball-Bundesliga. Der FCA hat gegen Schalke 04 klar mit 3:0 gewonnen. Trainer Manuel Baum war am DAZN-Mikro rundum zufrieden, also fast.
3: Egal, ob das jetzt mal tiefstehen, hochanlaufen, Ballbesitz, nach vorne. Also wir waren in allen Phasen wirklich ordentlich unterwegs. Ich hätte es nur gerne ein bisschen früher entschieden, das ganze Ding.
1: Im ersten Sonntagsspiel gewann der SC Freiburg gegen Werder Bremen mit 4:1. Und noch eine freudige Meldung vom Hockey. Da sind die deutschen Männer nach einem 1:0-Finalsieg gegen Spanien zum 4. Mal Weltmeister.
0: Das Wetter.
1: Von Westen her überquert uns ein Regengebiet mit Gewittern und böigem Wind. Die Tiefstwerte erreichen 18 bis 13 Grad. Morgen klingen die letzten Schauer und Gewitter rasch ab. Sonst bekommen wir einen Mix aus Sonne und Wolken. Bis zum Nachmittag entstehen vor allem in Franken und in Alpennähe erneut einzelne Schauer und Gewitter. Die Temperaturen 20 bis 26 Grad.
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1: Ich bin Florian Klaus. Wer ist für den versuchten Anschlag mit einer Sprengstoffdrohne am Flughafen Leipzig-Halle verantwortlich gewesen? Die Ermittlungen stehen kurz vor dem Abschluss, sagte Kanzler Merz im ARD-Sommerinterview. Dirk Zeitler berichtet.
2: Die Bundesregierung stimmt ihre angekündigte Reaktion auf den versuchten Sprengstoffanschlag demnach aktuell mit europäischen Partnern und innerhalb der NATO ab. Es werde eine Reaktion aus Deutschland sein, aber die Partner würden davon nicht überrascht werden. Auf die Frage, ob Deutschland überhaupt angemessen reagieren könnte, sollte sich eine Urheberschaft Russlands herausstellen, antwortete der Kanzler. Warten wir mal ab, was angemessen reagieren heißt.
1: Eine Mehrheit hat sich in Island dagegen ausgesprochen, wieder Beitrittsverhandlungen mit der Europäischen Union aufzunehmen. EU-Ratspräsident Costa hat nach dem Referendum betont, dass die EU diese Entscheidung respektiere. Island bleibe ein enger und vertrauenswürdiger Partner. Island und die EU sind wirtschaftlich auch so schon eng verbunden. EU-Gegnern dort war es aber unter anderem wichtig, bei der Fischerei souverän zu bleiben. Das geplante Ende der abschlagsfreien Rente nach 45 Beitragsjahren hat auch innerhalb der Regierungsparteien einige Diskussionen ausgelöst. Kanzleramtschefin Waken hat den Streit zwischen Kanzler Merz und den CDU-Ministerpräsidenten aus Ostdeutschland bei dem Thema aber relativiert. Im ZDF hat sie gesagt, weil schon Übergangsfristen und Härtefallregeln kommen sollen, sehe sie keinen ganz großen Dissens. Die Länderchefs hatten sich gegen das Ende der sogenannten Rente mit 63 gestellt. Mindestens 8 Menschen sind bei dem Unfall einer Fähre vor Zypern ums Leben gekommen. Die Einsatzkräfte suchen noch nach 18 Personen. Die meisten der mehr als 250 Passagiere konnten gerettet werden. Der Kapitän und 7 Crewmitglieder sind dem nordzyprischen Ministerpräsidenten zufolge festgenommen worden. Er sagte, selbst die geringste Fahrlässigkeit werde ans Licht kommen. Schalke ist zurück in der Fußball-Bundesliga. Der Saisonauftakt in Augsburg ist für die Gelsenkirchener aber ziemlich schief gegangen. Mit 3:0 hat der FCA zum Abschluss des ersten Spieltags gewonnen. Vorher hatte es schon einen 4:1-Sieg Freiburgs gegen Bremen gegeben.
0: Das Wetter.
1: Von Westen her überquert uns ein Regengebiet mit Gewittern und böigem Wind. Die Tiefstwerte erreichen 18 bis 13 Grad. Morgen klingen die letzten Schauer und Gewitter rasch ab. Sonst bekommen wir einen Mix aus Sonne und Wolken. Bis zum Nachmittag entstehen vor allem in Franken und in Alpenau erneut einzelne Schauer und Gewitter. Die Temperaturen 20 bis 26 Grad.
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1: Ich bin Florian Klaus. Nur noch wenige Tage, dann wird in Sachsen-Anhalt gewählt. Die AfD liegt in Umfragen dabei klar vorne. Kanzler Merz hat in der ARD vor einer Alleinregierung der Partei gewarnt.
2: Das ist aber eine Entscheidung, die die Wählerinnen und Wähler in Sachsen-Anhalt zu treffen haben. Das Land wird erheblichen Schaden nehmen, wenn es so kommt, wie wir das jetzt befürchten müssen. Deswegen werden wir in den letzten Tagen alles tun, um genau das zu verhindern.
1: Die AfD wird in Sachsen-Anhalt als gesichert rechtsextrem eingestuft. Nach dem Fährunglück vor Zypern mit mindestens 8 Toten sind der Kapitän des Schiffs und 7 Crewmitglieder festgenommen worden. Das hat der Ministerpräsident der nur von der Türkei anerkannten Republik Nordzypern gesagt. Er versprach, dass die Verantwortlichen zur Rechenschaft gezogen würden. Die Suche nach Vermissten läuft weiter. Die meisten der mehr als 250 Passagiere konnten gerettet werden. Island bleibt auch nach der Entscheidung gegen neue Gespräche über einen EU-Beitritt eng mit der Europäischen Union verbunden. Das hat Regierungschefin Frostadottirin nach dem Referendum betont. Tatsächlich ist Island als Teil des europäischen Wirtschaftsraums schon eng an die EU gekoppelt. Ein wichtiger Faktor für EU-Gegner im Land war aber die Souveränität bei der Fischerei, dem größten Wirtschaftszweig der Insel. Das US-Militär hat laut Medienberichten erstmals seit Ende Juli wieder Angriffe im Iran geflogen. Ziel seien 2 iranische Raketenwerfer gewesen, hieß es. Der Iran-Krieg läuft inzwischen seit einem halben Jahr. Schon einige Male hatte US-Präsident Trump angekündigt, dass er kurz vor dem Ende stehe. Echte Fortschritte waren zuletzt aber nicht wahrzunehmen. Der Krieg hat unter anderem die Energiepreise nach oben getrieben. Der erste Spieltag in der neuen Saison der Fußball-Bundesliga ist beendet. Zum Abschluss hat Augsburg den Ligarückkehrer Schalke mit 3:0 besiegt. Schon davor hatte Freiburg Bremen mit 4:1 geschlagen. Und im Hockey haben die deutschen Männer sich zum 4. Mal den Weltmeistertitel gesichert. Im Finale gab es einen 1:0-Sieg gegen Spanien.
0: Das Wetter.
1: Von Westen her überquert uns ein Regengebiet mit Gewittern und böigem Wind. Die Tiefstwerte liegen bei 18 bis 13 Grad. Tagsüber klingen die letzten Schauer und Gewitter rasch ab. Sonst bekommen wir einen Mix aus Sonne und Wolken. Bis zum Nachmittag entstehen vor allem in Franken und in Alpennähe erneut einzelne Schauer und Gewitter. Die Temperaturen 20 bis 26 Grad.
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1: Ich bin Florian Klaus. Geplante einschneidende Reformen in den Sozialsystemen, aber hohe Ausgaben unter anderem für die Bundeswehr. Kanzler Merz hat das im ARD-Sommerinterview gerechtfertigt.
2: Wir müssen uns verteidigen können in Deutschland. Die Notwendigkeit ist offensichtlich. Und was nützt uns das schönste Elterngeld, wenn wir unsere Freiheit verlieren und der Frieden in Europa gefährdet ist? Ja. Freiheit und Frieden sind die Priorität.
1: Eine Woche vor der Landtagswahl in Sachsen-Anhalt warnte Merz außerdem vor schwerem Schaden, sollte dort die AfD regieren. Nach einem US-Angriff auf zwei Raketenwerfer im Iran haben die iranischen Revolutionsgarden mit Vergeltung gedroht. Es habe Tote und Verletzte gegeben, wie viele sagten sie nicht. Zuletzt hatte die US-Regierung eigentlich erklärt, künftig den Fokus auf wirtschaftlichen Druck legen zu wollen. Der Angriff war die erste Attacke auf Ziele im Iran seit Ende Juli. Laut Berichten sollte verhindert werden, dass die Straße von Hormuz weiter vermint wird. Die knappe Entscheidung der Isländer gegen neue Beitrittsgespräche hat die EU recht zurückhaltend aufgenommen. Die EU respektiere die demokratische Entscheidung vollumfänglich, betonte Ratspräsident Costa. Island bleibe einer der engsten Partner. Der Inselstaat ist Teil des europäischen Wirtschaftsraums und hat damit die Vorteile des Binnenmarkts auch so. Bei wichtigen Entscheidungen kann Island aber nicht mitreden. Am 9. September soll der gestorbene norwegische König Harald V. beigesetzt werden. Das hat das Königshaus mitgeteilt. In einem großen Trauerzug soll dann der Sarg zum Osloer Dom gebracht werden. Daran werden die Königsfamilie, Repräsentanten des öffentlichen Lebens und Gäste aus dem In- und Ausland teilnehmen. Das dänische Königspaar hat seine Teilnahme an dem Begräbnis schon zugesagt. Zum Abschluss des ersten Spieltags der neuen Fußball-Bundesliga-Saison hat Augsburg Schalke mit 3:0 geschlagen. Zu meckern gab es für FCA-Trainer Manuel Baum also nicht viel. Bei der Zone hat er gesagt:
3: Egal, ob das jetzt mal tiefstehen, hochanlaufen, Ballbesitz, nach vorne, also wir waren in allen Phasen wirklich ordentlich unterwegs. Ich hätte es nur gerne ein bisschen früher entschieden, das ganze Ding.
1: Im anderen Sonntagsspiel hatte Freiburg Bremen mit 4:1 besiegt.
0: Das Wetter.
1: Von Westen her überquert uns ein Regengebiet mit Gewittern und böigem Wind. Die Tiefstwerte liegen bei 18 bis 13 Grad. Tagsüber klingen die letzten Schauer und Gewitter rasch ab. Sonst bekommen wir einen Mix aus Sonne und Wolken. Bis zum Nachmittag entstehen vor allem in Franken und in Alpennähe erneut einzelne Schauer und Gewitter. Die Temperaturen 20 bis 26 Grad.
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1: Ich bin Florian Klaus. Wer ist für den versuchten Anschlag mit einer Sprengstoffdrohne am Flughafen Leipzig-Halle verantwortlich gewesen? Die Ermittlungen stehen kurz vor dem Abschluss, sagte Kanzler Merz im ARD-Sommerinterview. Dirk Zeitler berichtet.
2: Die Bundesregierung stimmt ihre angekündigte Reaktion auf den versuchten Sprengstoffanschlag demnach aktuell mit europäischen Partnern und innerhalb der NATO ab. Es werde eine Reaktion aus Deutschland sein, aber die Partner würden davon nicht überrascht werden. Auf die Frage, ob Deutschland überhaupt angemessen reagieren könnte, sollte sich eine Urheberschaft Russlands herausstellen, antwortete der Kanzler. Warten wir mal ab, was angemessen reagieren heißt.
1: Eine Mehrheit hat sich in Island dagegen ausgesprochen, wieder Beitrittsverhandlungen mit